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1: Zurzeit keine Störungsmeldungen. Gute Fahrt.
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1: Es bleibt nass heute am Dienstag. Immer wieder ein bisschen Regen. Bis zu 10 Grad auf der Alb. Ansonsten bis zu 15. Morgen am Mittwoch ein kleines bisschen wärmer und auch freundlicher.
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2: Ich bin Hanna Messerschmidt. Deutschland und die Ukraine wollen zusammen Drohnen entwickeln und herstellen. Das hat Verteidigungsminister Pistorius bei einem Besuch in Kiew angekündigt. Dabei geht es um Drohnen mit unterschiedlichen Reichweiten, von weniger als 100 bis zu mehr als 1500 Kilometern. Pistorius betonte,
3: die technologischen Sprünge hier in der Ukraine sind beachtlich und wir können davon profitieren, im besten Sinne des Wortes, indem wir für unsere Bundeswehr, für die NATO-Streitkräfte lernen, Informationen mitnehmen und vor allen Dingen auch weitere Joint Ventures auf den Weg bringen, also gemeinsame Entwicklung und gemeinsame Produktion von Technologie, um unsere Abschreckungsfähigkeit deutlich zu erhöhen.
2: Vor allem der Dieselpreis an den Tankstellen ist gerade im Sinkflug. Laut ADAC ist der Preis im bundesweiten Schnitt zum ersten Mal seit Anfang März unter die 2-Euro-Marke gefallen. Das Allzeithoch beim Diesel lag nach Beginn des Irankriegs zwischenzeitlich bei gut 2,44 Euro pro Liter. In Hamburg soll ein Jugendlicher einen Anschlag geplant haben. Der 17-Jährige wurde von Spezialkräften der Polizei festgenommen. Jana Klonikowski berichtet.
4: Der 17-jährige Syrer soll laut Ermittlern von der Terrormiliz Islamischer Staat zu dem Anschlagsplan inspiriert worden sein. Demnach soll er für einen Sprengstoffanschlag Ziele wie ein Einkaufszentrum oder eine Polizeiwache ins Auge gefasst haben. Auch einen Anschlag mit Molotow-Cocktails oder einem Messer soll der Jugendliche in Erwägung gezogen haben. Bei Durchsuchungen wurden Dünger, flüssiger Grillanzünder, ein Messer und eine Sturmhaube gefunden.
2: Wie können die Menschen in Deutschland entlastet werden? Nachdem die Entlastungsprämie im Bundesrat gestoppt wurde, will die Bundesregierung das weitere Vorgehen prüfen. Zuletzt hatte sich unter anderem die Verbraucherzentrale für Direktzahlungen ausgesprochen. Die würde auch der Wirtschaftsberater der Bundesregierung Gabriel Felbermayr begrüßen. Er sieht aber Hürden und sagt bei NTV,
5: wenn man daran denkt, wie in der Corona-Krise versucht wurde, genau das umzusetzen und man da die Datenvoraussetzungen nicht hat, dann würde man meinen, dass man jetzt, 6 Jahre später, die Infrastrukturen hat. Sie sind auch scheinbar da, aber wohl nicht in der Form, wie man es bräuchte. Aber jetzt, weil man diese Infrastruktur nicht hat, zur Gießkanne zu greifen, das ist sicherlich die schlechteste aller Alternativen.
2: Der deutsche Schiedsrichter Daniel Siebert wird das Champions-League-Finale pfeifen. Das hat die UEFA bekannt gegeben. Der 42-Jährige ist erst der 5. deutsche Finalschiri überhaupt. Beim Finale Ende Mai in Budapest treffen der FC Arsenal und Paris Saint-Germain aufeinander.
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6: Zurzeit keine Störungsmeldungen. Gute Fahrt.
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1: Zurzeit keine Störungsmeldungen. Gute Fahrt.
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1: Es bleibt nass heute am Dienstag. Immer wieder ein bisschen Regen. Bis zu 10 Grad auf der Alb. Ansonsten bis zu 15. Morgen am Mittwoch ein kleines bisschen wärmer und auch freundlicher.
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2: Ich bin Hanna Messerschmidt. Wie können die Menschen in Deutschland entlastet werden? Nachdem die Entlastungsprämie im Bundesrat gestoppt wurde, will die Bundesregierung das weitere Vorgehen prüfen. Zuletzt hatte sich unter anderem die Verbraucherzentrale für Direktzahlungen ausgesprochen. Die würde auch der Wirtschaftsberater der Bundesregierung Gabriel Felbermayr begrüßen. Er sieht aber Hürden und sagt bei NTV:
3: Wenn man daran denkt, wie in der Corona-Krise versucht wurde, genau das umzusetzen und man da die Datenvoraussetzungen nicht hat, dann würde man meinen, dass man jetzt, 6 Jahre später, die Infrastrukturen hat. Sie sind auch scheinbar da, aber wohl nicht in der Form, wie man es bräuchte. Aber jetzt, weil man diese Infrastruktur nicht hat, zur Gießkanne zu greifen, das ist sicherlich die schlechteste aller Alternativen.
2: Deutschland und die Ukraine wollen zusammen Drohnen entwickeln und herstellen. Das hat Verteidigungsminister Pistorius bei einem Besuch in Kiew angekündigt. Wir können von den Erfahrungen der Ukraine in dem Bereich nur profitieren, so Pistorius weiter. Die Spritpreise sind zum ersten Mal seit Anfang März unter die 2-Euro-Marke gefallen. Der ADAC dämpft aber die Hoffnungen, dass die Preise noch weiter runtergehen. Mehr von Jana Klonikowski.
4: Der Liter Diesel kostete gestern im Schnitt 1,98 Euro. Super E10 war nochmal 2 Cent günstiger. Grund für die gesunkenen Preise sind laut ADAC der ebenfalls gesunkene Ölpreis und der starke Euro. Die ADAC-Experten kritisieren aber weiter, dass der Tankrabatt nicht vollständig an die Kunden weitergegeben, sondern zum Teil von den Mineralölunternehmen einbehalten wird. Weil der Ölpreis zuletzt wieder angezogen hat, geht der ADAC auch davon aus, dass die Spritpreise zunächst nicht weiter runtergehen.
2: Letztes Jahr sind in Deutschland zum ersten Mal mehr Wärmepumpen als Gasheizungen verkauft worden. Sie kommen vor allem in neu gebauten Häusern zum Einsatz. In bestehenden Häusern wird noch häufiger auf Gasheizungen gesetzt, heißt es von der Deutschen Energieagentur. Immer mehr Menschen in Deutschland werden Opfer von Online-Straftaten. Die meisten kümmern sich aber kaum um ihre Sicherheit im Netz. Das zeigt ein neuer Bericht des Bundesamts für IT-Sicherheit. Mehr von Fabian Hoffmann.
5: Demnach war im vergangenen Jahr jeder 9. Opfer einer Straftat im Netz. Am häufigsten erwischt es Menschen beim Online-Shopping. Aber auch Betrug beim Online-Banking, Phishing und gehackte Accounts kommen oft vor. Für die Betroffenen kann das richtig teuer werden. Ein Drittel klagt über finanzielle Verluste. Trotzdem informiert sich nur jeder 7. regelmäßig über Cybersicherheit.
2: In Wien hat die Eurovision Song Contest Woche begonnen. Zum Auftakt zogen die 35 Teilnehmerländer in einer großen Parade durch die österreichische Hauptstadt. Heute und am Donnerstag gibt's die Halbfinals, am Samstag das Finale. Favorit ist laut den Buchmachern in diesem Jahr Finnland.
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6: Zurzeit keine Störungsmeldungen. Gute Fahrt.
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1: Felix Jähn und Cascada. Boy, you turn me.

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1: Es bleibt nass heute am Dienstag. Immer wieder ein bisschen Regen. Bis zu 10 Grad auf der Alb. Ansonsten bis zu 15. Morgen am Mittwoch ein kleines bisschen wärmer und auch freundlicher.
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2: Ich bin Hanna Messerschmidt. Nachdem die umstrittene Entlastungsprämie vorerst gestoppt ist, prüft die Bundesregierung, wie es weitergeht. Heute berät dazu auch der Koalitionsausschuss. Regierungssprecher Stefan Cornelius sagt:
3: Die Bundesregierung wird jetzt sehr zeitnah über die nächsten Schritte entscheiden. Sie hält an der Idee einer Entlastung der Bürgerinnen und Bürger gerade durch die gestiegenen Energiepreise fest. Es gibt sehr viele Instrumente und deswegen denke ich, werden nochmal alle Optionen jetzt geprüft.
2: Die 1.000 Euro Entlastungsprämie war letzte Woche durch den Bundesrat gefallen. Bei Union und SPD gibt es Stimmen, dass sie damit vom Tisch ist. Deutschland und die Ukraine wollen zusammen Drohnen entwickeln und herstellen. Das hat Verteidigungsminister Pistorius bei einem Besuch in Kiew angekündigt. Dabei geht es um Drohnen mit unterschiedlichen Reichweiten, von weniger als 100 bis zu mehr als 1.500 Kilometern. Pistorius betonte:
4: Die technologischen Sprünge hier in der Ukraine sind beachtlich und wir können davon profitieren, im besten Sinne des Wortes, indem wir für unsere Bundeswehr, für die NATO-Streitkräfte lernen, Informationen mitnehmen und vor allen Dingen auch weitere Joint Ventures auf den Weg bringen, also gemeinsame Entwicklung und gemeinsame Produktion von Technologie, um unsere Abschreckungsfähigkeit deutlich zu erhöhen.
2: In Hamburg soll ein Jugendlicher einen Anschlag geplant haben. Der 17-jährige Syrer wurde von Spezialkräften der Polizei festgenommen. Er soll zu den Plänen von der Terrormiliz IS inspiriert worden sein. Bei Durchsuchungen wurden unter anderem Dünger und auch ein Messer gefunden. Die Spritpreise sind zum ersten Mal seit Anfang März unter die 2-Euro-Marke gefallen. Der ADAC dämpft aber die Hoffnungen, dass die Preise noch weiter runtergehen. Mehr von Jana Klonikowski.
5: Der Liter Diesel kostete gestern im Schnitt 1,98 Euro. Super E10 war nochmal 2 Cent günstiger. Grund für die gesunkenen Preise sind laut ADAC der ebenfalls gesunkene Ölpreis und der starke Euro. Die ADAC-Experten kritisieren aber weiter, dass der Tankrabatt nicht vollständig an die Kunden weitergegeben, sondern zum Teil von den Mineralölunternehmen einbehalten wird. Weil der Ölpreis zuletzt wieder angezogen hat, geht der ADAC auch davon aus, dass die Spritpreise zunächst nicht weiter runtergehen.
2: In einem Monat startet die Fußball-WM in Kanada, Mexiko und den USA. Während die FIFA ein Event der Superlative beschwört, ist vom großen Hype bislang noch wenig zu spüren. In den USA ist der erhoffte Buchungsboom bei den Hotels ausgeblieben. Zwei Gründe: die hohen Preise und die Politik von Präsident Trump.
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6: Zurzeit keine Störungsmeldungen. Gute Fahrt.
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3: Zurzeit keine Störungsmeldungen. Gute Fahrt.
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1: Es bleibt nass heute am Dienstag. Immer wieder ein bisschen Regen. Bis zu 10 Grad auf der Alb. Ansonsten bis zu 15. Morgen am Mittwoch ein kleines bisschen wärmer und auch freundlicher.
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2: Ich bin Hanna Messerschmidt. Nachdem die umstrittene Entlastungsprämie vorerst gestoppt ist, prüft die Bundesregierung, wie es weitergeht. Heute berät dazu auch der Koalitionsausschuss. Regierungssprecher Stefan Cornelius sagt:
3: Die Bundesregierung wird jetzt sehr zeitnah über die nächsten Schritte entscheiden. Sie hält an der Idee einer Entlastung der Bürgerinnen und Bürger gerade durch die gestiegenen Energiepreise fest. Es gibt sehr viele Instrumente und deswegen denke ich, werden nochmal alle Optionen jetzt geprüft.
2: Die 1.000 Euro Entlastungsprämie war letzte Woche durch den Bundesrat gefallen. Bei Union und SPD gibt es Stimmen, dass sie damit vom Tisch ist. Deutschland und die Ukraine wollen zusammen Drohnen entwickeln und herstellen. Das hat Verteidigungsminister Pistorius bei einem Besuch in Kiew angekündigt. Dabei geht es um Drohnen mit unterschiedlichen Reichweiten, von weniger als 100 bis zu mehr als 1.500 Kilometern. Pistorius betonte:
4: Die technologischen Sprünge hier in der Ukraine sind beachtlich und wir können davon profitieren, im besten Sinne des Wortes, indem wir für unsere Bundeswehr, für die NATO Streitkräfte lernen, Informationen mitnehmen und vor allen Dingen auch weitere Joint Ventures auf den Weg bringen, also gemeinsame

0: Entwicklung und gemeinsame Produktion von Technologie, um unsere Abschreckungsfähigkeit deutlich zu erhöhen.
1: In Hamburg soll ein Jugendlicher einen Anschlag geplant haben. Der 17-jährige Syrer wurde von Spezialkräften der Polizei festgenommen. Er soll zu den Plänen von der Terrormiliz IS inspiriert worden sein. Bei Durchsuchungen wurden unter anderem Dünger und auch ein Messer gefunden. Die Spritpreise sind zum ersten Mal seit Anfang März unter die 2-Euro-Marke gefallen. Der ADAC dämpft aber die Hoffnungen, dass die Preise noch weiter runtergehen. Mehr von Jana Klonikowski.
2: Der Liter Diesel kostete gestern im Schnitt 1,98 Euro. Super E10 war nochmal 2 Cent günstiger. Grund für die gesunkenen Preise sind laut ADAC der ebenfalls gesunkene Ölpreis und der starke Euro. Die ADAC-Experten kritisieren aber weiter, dass der Tankrabatt nicht vollständig an die Kunden weitergegeben, sondern zum Teil von den Mineralölunternehmen einbehalten wird. Weil der Ölpreis zuletzt wieder angezogen hat, geht der ADAC auch davon aus, dass die Spritpreise zunächst nicht weiter runtergehen.
1: In einem Monat startet die Fußball-WM in Kanada, Mexiko und den USA. Während die FIFA ein Event der Superlative beschwört, ist vom großen Hype bislang noch wenig zu spüren. In den USA ist der erhoffte Buchungsboom bei den Hotels ausgeblieben. Zwei Gründe: die hohen Preise und die Politik von Präsident Trump.
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4: Die Straßen sind frei. Ich wünsche allen da draußen gute und sichere Fahrt.
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4: Aktuell sind mir noch keine Blitzer bekannt.
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4: Einen schönen guten Morgen euch mit Diana Ross, Chain Reaction.

Der Schub-Schub-Song Share. Einfach gute Musik hier, euer Lieblingsradio Neckar. Bleibt startklar mit der Morgenshow an diesem Dienstag. Ich hoffe, ihr seid fit, habt lang genug geschlafen. Kommt mir gut aus dem Bett.

0: Sabrina Carpenter, When Did You Get Hurt? Einfach gute Musik in eurem Lieblingsradio Neckarp Live. Schön, dass ihr mit dabei seid. Kurzer Blick aufs Wetter. Heute bis zu 12 Grad bei Sonne-Wolken-Mix. Vereinzelt ist noch etwas Regen möglich.
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2: Hallo, ich bin Phil. Hans im Glück. So heißt ein bekanntes Märchen. Hans hat 7 Jahre gearbeitet und dafür ein Stück Gold bekommen. Auf seinem Heimweg tauscht er das Gold gegen ein Pferd ein. Dann das Pferd gegen eine Kuh, die Kuh gegen ein Schwein und danach das Schwein gegen eine Gans. Am Ende die Gans gegen 2 Steine, die ihm schlussendlich in den Brunnen fallen. Daraufhin lacht Hans laut vor Glück und kommt mit völlig leeren Taschen bei seiner Mutter an. Im ersten Moment denke ich mir nach diesem Märchen, wie unfassbar naiv ist dieser Hans. Seine Tauschgeschäfte sind wirtschaftlich gesehen ein absolutes Desaster. Trotzdem hat Hans im Glück am Ende etwas Unbezahlbares. Er ist glücklich. Geld macht das Leben einfacher, glücklich macht es nicht. Hans macht glücklich, dass er heimgeht. Er freut sich auf seine Mutter. Das ist sein Ziel, da will er hin. Und so wird der naive Hans im Glück plötzlich doch zu jemand, von dem ich ein bisschen Weisheit lernen kann. Denn auch ich bin auf einer Reise. Mein Ziel ist es, am Ende bei Gott anzukommen, meinem himmlischen Vater. Dorthin kann ich kein Vermögen mitnehmen. Wie groß mein Besitz ist, ist am Ende vollkommen gleichgültig. Es zählt nur das Glück, am Ende bei Gott anzukommen. Seid gesegnet. Euer Phil.
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Billy Joel und der Piano Man, einfach gute Musik für euch an diesem Dienstag in dieser kurzen Arbeitswoche. Ja, der Donnerstag, der ist ja frei, da ist Vatertag, vielleicht habt ihr ja den Brückentag frei. Hoffe ich natürlich, dass ihr das nutzen könnt, ist noch ein bisschen hin. Ich bin auf jeden Fall für euch am Freitag da, das könnt ihr euch schon mal vormerken. 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
7: Wechselhaft ist heute nochmal angesagt. Ja, nach dieser kalten Nacht gibt's heute Sonne-Wolken-Mix bei bis zu 12 Grad in der Region. Örtlich kann es immer mal wieder regnen. Schauen wir auf den Neckar-Live-Wettertrend. Dann wird es die nächsten beiden Tage wieder zwar ein bisschen wärmer, allerdings kommt der Regen wieder ein bisschen deutlicher zurück. Morgen bis zu 15 Grad, übermorgen bis zu 14 Grad.
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8: Mit Corinna Decker. Guten Morgen. Die Spritpreise sind zum ersten Mal seit Anfang März unter die 2-Euro-Marke gefallen, aber noch weiter runter geht's laut ADAC erstmal nicht. Neckaralb Live-Reporterin Jana Klonikowski.
9: Der Liter Diesel kostete gestern im Schnitt 1,98 Euro. Super E10 war nochmal 2 Cent günstiger. Grund für die gesunkenen Preise sind laut ADAC der ebenfalls gesunkene Ölpreis und der starke Euro. Die ADAC-Experten kritisieren aber weiter, dass der Tankrabatt nicht vollständig an die Kunden weitergegeben, sondern zum Teil von den Mineralölunternehmen einbehalten wird. Weil der Ölpreis zuletzt wieder angezogen hat, geht der ADAC auch davon aus, dass die Spritpreise zunächst nicht weiter runtergehen.
8: Ob und wie wir weiter entlastet werden können, darüber diskutiert die Regierung weiter. Heute Abend trifft sich der Koalitionsausschuss. Die geplante 1.000-Euro-Prämie ist ja im Bundestag gescheitert und steht inzwischen auf der Kippe. Beim Absturz einer kleinen Propellermaschine in Namibia ist unter anderem eine deutsche Familie ums Leben gekommen. Wie jetzt bekannt wurde, handelt es sich um die Ex-Geschäftsführerin der Dieter-Schwarz-Stiftung aus Bad Rappenau, Silke Lohmiller, ihren Mann und den 19-jährigen Sohn. Warum die Cessna abstürzte, ist noch nicht geklärt.
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10: Der Zollernalbkreis baut das Carsharing-Netz deutlich aus. Er plant mit dem Anbieter Dir ein flächendeckendes Netz mit E-Autos, die per App gebucht werden. Ziel ist es, auch im ländlichen Raum eine Alternative zum eigenen Auto zu schaffen, etwa für Fahrten Richtung Stuttgart oder zum Flughafen. Der Kreistag hat den Plänen jetzt mehrheitlich zugestimmt. Bis 2027 sollen die ersten neuen Stationen starten. Klaus Waschkes, Neckaralb Live in Balingen.
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11: Die Straßen sind frei. Ich wünsche allen da draußen gute und sichere Fahrt.
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11: Die stehen in Holzgerlingen in der Hohenzollernstraße sowie zwischen Schöneich und der oberen Raumühle an der Landstraße. Es wird noch geblitzt zwischen Dettenhausen und Waldenbuch am Parkplatz Braunacker sowie in Plietzhausen in der Alten Steige. Und der letzte mir bekannte Blitzer, der steht an der Landstraße zwischen Großbettlingen und Bempflingen.
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11: Einen guten Morgen euch an diesem Dienstag. Schön, dass ihr mit dabei seid. Für euch die Backstreet Boys. We've got it going on.

Ava Max, Sweet But Psycho, einfach gute Musik, ihr hört Neckar, bleibt stattklar, die Morgenshow. Ich wünsche euch auch einen guten Morgen. Schön, dass ihr mit dabei seid.

0: 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Die Morgenshow an diesem Dienstag. Schön, dass ihr mit dabei seid. Heute der eisheilige Pankreatius. Der bringt uns bis zu 12 Grad. Wechselhaftes Wetter. Viel Sonne, Wolkenmix. Örtlich kann es noch ein bisschen regnen. Ja, und wer uns auch immer mal wieder ein bisschen was beschert und ist nicht unbedingt kaltes Wetter, das ist er hier. Der Telefoncheck.
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2: Siegmann?
3: Firma Zunder Brandschutz und Brandsicherheit in Sing, mein Name ist Biedermann. Sie, wir haben jetzt die feuerliche Sicherheitsprüfung auf dem Campingplatz Sonntal in Eng durchgeführt.
2: Ja.
3: Und haben einen defekten Feuerlöscher gefunden.
2: Was wird sich handeln?
3: Ja, dieser Feuerlöscher ist ja unbrauchbar.
2: Dieser eine Feuerlöscher ist unbrauchbar.
3: Ja, wenn der auf den Boden fällt, da wird der Inhalt so durcheinander geschüttelt, dass der unbrauchbar ist.
2: Jetzt.
3: Ja.
2: Oh.
3: Und jetzt müssen die natürlich ausgetauscht werden.
2: Was heißt die?
3: Ja, also,
2: war ja nur einer.
3: Ja, verstehen Sie, aber ich kann nicht ihn austauschen. Das sind halt die Sicherheitsbestimmungen. Wenn, dann müssen alle 48 ausgetauscht werden.
2: Und das sollen wir bezahlen?
3: Ja.
2: Nee.
3: Sind Sie denn nicht versichert?
2: Ja, aber doch nicht gegen 48 Feuerlöscher, guter Mann.
3: Ja, wie stellen Sie sich das vor jetzt dann?
2: Also den einen ersetzen wir, wenn der kaputt ist.
3: Ja, Sie verstehen das nicht, Jans. Wissen Sie, wenn da jetzt was passiert, dann sind Sie für die Folgeschäden ja verantwortlich natürlich. Dann wird das noch teurer.
2: Ja, dann werde ich das am Wochenende zuerst mal mit dem Herrn Weber abklären.
3: Ja, dann ist es zu spät. Also ich muss das jetzt melden hier.
2: Ich, also...
3: Dann müssen Sie pro Stück mit 70 Euro rechnen.
2: Nee, also da gehe ich zum Rechtsanwalt.
3: Ja, das wird Ihnen nicht nutzen.
2: Das ist mir eigentlich, ob mir das was nützt oder nicht. Aber es kann nicht sein, dass wenn ein Feuerlöscher kaputt ist, dass ich alle 48 ersetzen soll.
3: Sind Sie nicht Raucher?
2: Ich bin Raucher.
3: Ja, dann dürfen Sie bis dahin, bis zur Klärung, nicht mehr rauchen, ja?
2: Und wo?
3: Über, in Ihrer Wohnung gar nirgends mehr.
2: Ist hier der Telefoncheck dran?
3: Exakt, hallo.
2: Jetzt geht's doch los. Das denke ich mir doch gerade.
3: Aber eigentlich...
2: Wer war der ganze Übeltäter?
3: Der Übeltäter war der Michael Böck aus Tuningen.
2: Ach, noch besser.
3: Ja.
2: Alles klar.
3: Okay.
2: Jawohl, dann bedanke ich mich recht schön.
3: Schönen Abend noch.
2: Jawohl, danke gleichfalls.
3: Ciao.
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4: Eine kalte vergangene letzte Nacht hatten wir ja die Eisheiligen, die machen ihrem Namen alle Ehre. Heute der Pankratius, der uns bis zu 12 Grad bringt bei Sonne-Wolken-Mix. Örtlich kann es immer mal wieder noch so ein bisschen regnen. Schauen wir auf die nächsten beiden Tage, da haben wir morgen dann wieder ein bisschen mehr Regen dabei. Genauso am Donnerstag bei um die 15 Grad.
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5: Mit Corinna Decker. Guten Morgen. Mit der dritten Neuauflage der grün-schwarzen Koalition in Baden-Württemberg übernimmt die CDU von den Grünen das Kultusministerium. Andreas Jung aus Konstanz wird der neue Kultusminister. Neckaralb live-Reporter Andreas Panthöfer. Macht denn der jetzt alles neu?
6: Keine Sorge, die Schulbank bleibt, wo sie ist. Grün-Schwarz hat im neuen Vertrag eine Friedenspflicht vereinbart für Schulstrukturen. Statt G9-Chaos oder neuen Schulformen will Andreas Jung die Qualität sichern. Jung ist eigentlich Klimaexperte und März-Stellvertreter.

0: als CDU-Chef. Dass er jetzt ins schwierige Stuttgarter Kultusressort wechselt, ist eine echte Überraschung.
1: In Hamburg haben Ermittler einen 17-Jährigen wegen Terrorverdachts festgenommen. Der Syrer soll geplant haben, Menschen in einem Einkaufszentrum, einer Bar oder einer Polizeiwache zu töten. Er soll sich bereits Material und Gegenstände unter anderem für Molotow-Cocktails besorgt haben. Beim Eurovision Song Contest in Wien geht heute Abend das erste Halbfinale über die Bühne. Unter anderem treten die als Favoriten gehandelten Sänger aus Finnland und Griechenland an. Gute Chancen aufs Weiterkommen hat auch der israelische Sänger. Aus Protest gegen Israels Vorgehen im Gazastreifen boykottieren 5 Länder diesen ESC.
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3: Wegen Felssicherungsarbeiten wird die Remmingsheimer Steige von Rottenburg nach Neustetten in den Pfingst- und Sommerferien gesperrt. Ab dem 26. Mai wird dort 2 Wochen lang gearbeitet, um die Straße und Häuser vor Steinschlag zu schützen. Autos und Laster müssen Umwege fahren, Linienbusse werden durchs Wohngebiet umgeleitet. Ende Juli folgt dann für einen Steinschlag-Schutzzaun und ein Netz die nächste Sperrung. Karin Rothau, Neckaralb live in Rottenburg.
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4: Die Straßen sind frei. Ich wünsche allen da draußen gute und sichere Fahrt.
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4: Die stehen in Holzgerlingen in der Hohenzollernstraße sowie zwischen Schöneich und der oberen Raumühle an der Landstraße. Es wird noch geblitzt zwischen Dettenhausen und Waldenbuch am Parkplatz Braunacker sowie in Plietzhausen in der Alten Steige. Und der letzte mir bekannte Blitzer, der steht an der Landstraße zwischen Großbettlingen und Bempflingen.
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4: Einen guten Morgen euch an diesem Dienstag. Ich hoffe, ihr hattet eine erholsame Nacht. Für euch einfach gute Musik von Joe Cocker, Unchain My Heart.

Kelly Clarkson, Because of You, einfach gute Musik, ihr hört Neckar, bleibt statt, klar, die Morgenschau. Schön, dass ihr mit dabei seid. Ja, Because of You bin ich auch wieder so früh aufgestanden. Heute muss euch und will euch natürlich auch aus dem Bett holen. Ich hoffe, ihr hattet eine lange Nacht. Bei mir war es ein bisschen kürzer, war aber ganz schön und habe dann aber intensiv geschlafen. Deshalb bringen wir das schon durch. Ein bisschen Liebe für euch am Morgen. The Rubens, Clouds Across the Moon.

0: Einfach gute Musik für euch an diesem Dienstag. Schön, dass ihr mit dabei seid. 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Kurzer Blick aufs Wetter. Heute wieder regnerisch angesagt bei bis zu 11 Grad. Ja, es wird ein bisschen frischer bei uns in der Region. Wir sind ja auch voll in den Eisheiligen. Aber wer doch auch jetzt schon wieder ordentlich mit am Start war, das waren die Stechmücken, die Wespen, die Hornissen, ja, und viele andere Insekten, die einem so auf die Nerven gehen. Meine Kollegin Juliana Walewski, die ist bei mir. Julia, also ich kann mir ja besonders bei Mücken schwer vorstellen, dass die eigentlich zu was gut sind oder zu was anderem gut sind, außer mir auf die Nerven zu gehen und ganz vielen hier auch. Wozu sind eigentlich solche Mücken da?
1: Ja, auch wenn wir es uns nur schwer vorstellen können, Mücken haben tatsächlich ihre Daseinsberechtigung. Für viele Tiere sind sie eine wichtige Nahrungsquelle. Singvögel, Fische, Spinnen und Libellen hätten ohne die Mücken und ihre Larven ein großes Problem. Und ich persönlich finde, auch wir hätten ohne Mücken ein großes Problem, denn ohne sie gäbe es weniger Schokolade. Einige Mückenarten, unter anderem auch die Stechmücke, gehören zu den wichtigsten Bestäubern für Kakaobäume. Also bin ich bei der nächsten Mücke in meinem Schlafzimmer vielleicht etwas nachsichtiger.
0: Hätte ich jetzt nicht gedacht. Anders sieht es ja bei vielen bei Hornissen aus. Von denen haben einige richtig Respekt. Julia, wie gehe ich denn mit Hornissen am besten um?
1: Keine Sorge. Hornissen sind eigentlich eher scheu und nicht angriffslustig. Wenn man ruhig bleibt und sich ihrem Nest nicht nähert, geht von Hornissen keine unmittelbare Gefahr aus. Und auch wenn man die Nester der großen Brummer lieber nicht in seinem Garten hätte, sind Hornissen doch nützlich. Sie fressen nämlich einige sogar schädliche Insekten wie Blattläuse, Raupen oder nervige Fliegen.
0: Ja, das ist ja nichts Schlechtes, dann gehen die mir schon nicht auf die Nerven. Aber was ist denn auf Platz 1 der nervigsten Insekten? Ganz klar, für viele von uns die Wespen, die sind einfach sehr hungrig, wenn man da irgendwie draußen sitzt, am Grillen isst oder vielleicht auch ein Eis isst. Aber auch die haben eine ganz wichtige Funktion in der Natur.
1: Ja, das stimmt. Wespen werden von allem, was süß riecht oder auch von Fleisch angelockt. Das kann beim Grillen im Garten oder auch beim Eisessen schon ordentlich nerven. Aber auch diese kleinen Quälgeister fressen andere Insekten und halten uns einige Fliegen, Spinnen und Raupen vom Leib. Außerdem bestäuben sie genau wie Bienen unsere Pflanzen. Auch sie wollen an den süßen Nektar in den Blüten und tragen dabei die Pollen von Pflanze zu Pflanze weiter. Also auch hier gilt, selbst wenn sie uns beim Eisessen stören, sind Wespen doch nützlich.
0: So, und schon habt ihr es gehört. Meine Kollegin Julia Walewski hatte alle Infos zu den Mücken und Insekten, die uns scheinbar manchmal auf die Nerven gehen, aber dann doch einfach die ganze Natur am Leben halten. So können wir doch alle viel besser mit leben. Also, falls die euch mal nerven, am besten einfach ignorieren. Die gehen dann schon wieder.
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0: Gute Musik, ihr Necker, bleibt stattklar. Die Morgenshow, schön, dass ihr mit dabei seid. Ich hoffe, ihr habt eine halbe Minute Zeit.
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2: 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Beziehungsweise allererster Schlagobers.
3: Okay, bitte.
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8: Wechselhaft ist heute nochmal angesagt. Ja, nach dieser kalten Nacht gibt es heute Sonne-Wolken-Mix bei bis zu 12 Grad in der Region. Örtlich kann es immer mal wieder regnen. Schauen wir auf den Neckar Live Wettertrend. Dann wird es die nächsten beiden Tage wieder zwar ein bisschen wärmer, allerdings kommt der Regen wieder ein bisschen deutlicher zurück. Morgen bis zu 15 Grad, übermorgen bis zu 14 Grad.
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9: Mit Corinna Decker. Guten Morgen. Die Spritpreise sind zum ersten Mal seit Anfang März unter die 2-Euro-Marke gefallen. Aber noch weiter runter geht's laut ADAC erstmal nicht. Neckaralb live Reporterin Jana Klonikowski.
10: Der Liter Diesel kostete gestern im Schnitt 1,98 Euro. Super E10 war nochmal 2 Cent günstiger. Grund für die gesunkenen Preise sind laut ADAC der ebenfalls gesunkene Ölpreis und der starke Euro. Die ADAC-Experten kritisieren aber weiter, dass der Tankrabatt nicht vollständig an die Kunden weitergegeben, sondern zum Teil von den Mineralölunternehmen einbehalten wird. Weil der Ölpreis zuletzt wieder angezogen hat, geht der ADAC auch davon aus, dass die Spritpreise zunächst nicht weiter runtergehen.
9: Ob und wie wir weiter entlastet werden können, darüber diskutiert die Regierung weiter. Heute Abend trifft sich der Koalitionsausschuss. Die geplante 1.000-Euro-Prämie ist ja im Bundestag gescheitert und steht inzwischen auf der Kippe. Die Waffenruhe, mit dem Iran bröckelt. US-Präsident Trump kritisiert mit gewohnt drastischen Worten den, Zitat, dämlichen Vorschlag aus Teheran zur Beendigung des Krieges. Die Waffenruhe sei so schwach wie nie. Außerdem kündigt er neue Sanktionen gegen Iran an. Sie richten sich unter anderem gegen Firmen, die am iranischen Ölhandel mit China beteiligt sein sollen.
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11: Ausbildungsplatz gesucht. In Albstadt gibt's nächste Woche am Mittwochnachmittag ein Speed-Dating für Jugendliche und junge Erwachsene. In der Agentur für Arbeit treffen Bewerber ganz locker auf Unternehmen, bei kurzen Gesprächen und ohne großen Stress. Wer mag, kann sich vorher anmelden oder einfach spontan vorbeikommen. Ziel? Möglichst schnell den passenden Ausbildungsplatz finden. Karin Rothau, Neckaralb live in Albstadt.
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8: Wir schauen gemeinsam auf die A81. Singen Richtung Stuttgart zwischen Inningen und Böblingen Ost. 6 Kilometer Stau, 18 Minuten plus bedeutet das für euch. Ansonsten habt ihr recht freie Fahrt, kommt mir schnell und sicher an euer Ziel.
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8: Die stehen in Holzgerlingen in der Hohenzollernstraße sowie zwischen Schöneich und der oberen Raumühle an der Landstraße. Es wird noch geblitzt zwischen Dettenhausen und Waldenbuch am Parkplatz Braunacker sowie in Plietzhausen in der Alten Steige. Und der letzte mir bekannte Blitzer, der steht an der Landstraße zwischen Großbettlingen und Bempflingen.
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8: Einen schönen guten Morgen euch mit Huey Lewis and the News. Stuck with you.

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0: Einfach gute Musik in der Morgenshow. Schön, dass ihr mit dabei seid. Schön, dass es euch gibt an diesem Dienstag. Ja, wir schauen gemeinsam kurz aufs Wetter. Heute bis zu 12 Grad. Sonne-Wolken-Mix ist angesagt, hauptsächlich aber Wolken mit örtlich immer mal wieder noch so ein bisschen Regen an diesem Tag. Ja, nichtsdestotrotz dürft ihr die Ohren spitzen, die Lauscher, die machen am Hof. Es geht mal wieder bis zum Lernen.
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0: Ihr kennt das vielleicht. Ihr denkt euer Flaschbierle daheim, damit sie wieder richtig sauber ist, dass ihr wieder etwas trinken könnt. 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Der zieht nämlich die Feuchtigkeit ein wenig raus und schon sind nämlich die Schliere weg in deine Flasche. Also etwas vergessen. Wollt ihr nach dem Flaschenwaschen keine Schlieren? Dann solltet ihr es mit einem Holzlöffel probieren, gell? Etwas vergessen.
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Helen Schneider, Rock'n'Roll Gypsy, einfach gute Musik für euch. Ihr hört Neckar, bleibt stadtklar, die Morgenshow an diesem Dienstag. Heute am internationalen Tag der Pflegenden. Ja, wir sind über jeden dankbar, der in der Pflege aktiv ist und arbeitet. Ein ganz wichtiger Job, da hat sich ja die letzten Jahre auch schon ein bisschen was getan, gerade was da das Entgelt anbetrifft. Und da hoffen wir natürlich, dass das immer fairer wird. Heute Tag der Pflegenden. Ich wünsche euch einen schönen Tag und habe euch dazu auch einen Song mitgebracht, und zwar von James Arthur, Impossible.

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5: Eine kalte vergangene letzte Nacht hatten wir. Ja, die Eisheiligen, die machen ihrem Namen alle Ehre. Heute der Pankratius, der uns bis zu 12 Grad springt bei Sonne-Wolkenmix. Örtlich kann es immer mal wieder noch so ein bisschen regnen. Schauen wir auf die nächsten beiden Tage. Da haben wir morgen dann wieder ein bisschen mehr Regen dabei. Genauso am Donnerstag bei um die 15 Grad.
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6: Mit Corinna Decker. Guten Morgen. In Baden-Württemberg kriegen wir ja einen Wechsel im Kultusministerium. Das übernimmt die CDU. Der Konstanzer Andreas Jung löst als Quereinsteiger die grüne Theresa Schopper ab. Da fragen sich viele Eltern, stellt denn jetzt der neue Kultusminister alles auf den Kopf?
7: Eher nein. Zumindest laut Koalitionsvertrag bleibt die Revolution im Klassenzimmer aus. Die Regierung verspricht keine neue Strukturdebatte. Wir konzentrieren uns auf die Qualität. Die größte Neuerung für Eltern hier in der Region, das letzte Kindergartenjahr wird schrittweise kostenfrei. Ein teures Versprechen, damit zum Schulstart wirklich alle Kinder fit in Deutsch sind. Andreas Panthöfer, Nachrichtenredaktion.
6: In Hamburg haben Ermittler einen 17-Jährigen wegen Terrorverdachts festgenommen. Der Syrer soll geplant haben, Menschen in einem Einkaufszentrum, einer Bar oder einer Polizeiwache zu töten. Er soll sich bereits Material und Gegenstände unter anderem für Molotow-Cocktails besorgt haben. Beim Absturz einer kleinen Propellermaschine in Namibia ist unter anderem eine deutsche Familie ums Leben gekommen.

0: Wie jetzt bekannt wurde, handelt es sich um die Ex-Geschäftsführerin der Dieter-Schwarz-Stiftung aus Bad Rappelnau, Silke Lohmiller, ihren Mann und den 19-jährigen Sohn. Warum die Cessna abstürzte, ist noch nicht geklärt.
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2: Der Zollernalbkreis baut das Carsharing-Netz deutlich aus. Er plant mit dem Anbieter Dear ein flächendeckendes Netz mit E-Autos, die per App gebucht werden. Ziel ist es, auch im ländlichen Raum eine Alternative zum eigenen Auto zu schaffen, etwa für Fahrten Richtung Stuttgart oder zum Flughafen. Der Kreistag hat den Plänen jetzt mehrheitlich zugestimmt. Bis 2027 sollen die ersten neuen Stationen starten. Klaus Waschkes, Neckaralb live in Balingen.
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3: Wir schauen gemeinsam auf die A81. Singen Richtung Stuttgart zwischen Inningen und Böblingen Ost. 6 Kilometer Stau, 18 Minuten plus bedeutet das für euch. Ansonsten habt ihr recht freie Fahrt. Kommt mir schnell und sicher an euer Ziel.
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3: Die stehen in Holzgerlingen in der Hohenzollernstraße sowie zwischen Schöneich und der oberen Raumühle an der Landstraße. Es wird noch geblitzt zwischen Dettenhausen und Waldenbuch am Parkplatz Braunacker sowie in Plietzhausen in der Alten Steige. Und der letzte mir bekannte Blitzer, der steht an der Landstraße zwischen Großbettlingen und Bempflingen.
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3: Einen guten Morgen an diesem Dienstag für euch. Modern Talking, Sherry Sherry Lady.

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Lenny Kravitz, It Ain't Over Till It's Over, Coolness Overload für euch in der Morgenshow. Schön, dass ihr mit dabei seid. Ja, war ja richtig kalt heute Nacht zwischen Neckar und Alb. Ja, die Eisheiligen, die machen sich bis jetzt ja alle Ehre. Heute der Pankratius dran. Ja, also dran denken, gell, falls ihr Setzlinge zu Hause habt, die Tomaten oder sowas. Einfach erst nach der kalten Sophie setzen, so ist das sowieso immer als Bauernregel zu sehen. Die kalte Sophie, die ist am Freitag und schließt die Eisheiligen ab. Ja, schaut einfach, dass es nachts nicht mehr frostet, dann überleben die auch und dann gibt's große und viel Frucht. Also lasst euch gesagt sein und was ihr euch auch gesagt sein lassen dürft, ist, dass es hier in eurem Lieblingsradio Neckar bleibt. Einfach gute Musik gibt, zum Beispiel von Holly Humberstone, To Love Somebody.

0: Holly Humberstone, To Love Somebody, einfach gute Musik, ihr Neckar, bleibt stadtklar, die Morgenshow, heute bis zu 12 Grad, Sonne, Wolkenmix, örtlich noch ein bisschen Regen möglich. Ja, und was sonst so los ist, das weiß für euch die Kollegin.
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2: Mit mir Katharina Simon. Guten Morgen.
1: Zollernalbkreis.
2: In Hechingen sitzt ein mutmaßlicher Drogendealer jetzt in Untersuchungshaft. Der 27-Jährige steht unter dem Tatverdacht, bewaffneten Handel mit Cannabis in nicht geringen Mengen betrieben zu haben. Er war am Wochenende nach einem Streit in einer Wohnung selbst über den Notruf bei der Polizei aufgefallen. Bei der Kontrolle fanden die Beamten rund 200 Gramm Haschisch, ein Messer und eine Luftdruckpistole. Gegen den Mann wurde Haftbefehl erlassen. Die Ermittlungen laufen weiter.
1: Tübingen.
2: Ballons zur Vogelabwehr. Ein Landwirt aus Tübingen setzt im Kampf gegen Krähen auf silberne Heliumballons über seinen Maisfeldern. Die Ballons werfen Schatten und sollen dadurch Greifvögel imitieren. So bleiben die Krähen fern und die frisch gesäten Maiskörner im Boden. Vergangenes Jahr hat es schon gut funktioniert, so der Landwirt. Jetzt hat er aber ein weiteres Problem. Spaziergänger nehmen die Ballons einfach mit. Von 25 Stück fehlen inzwischen schon 10. Der Landwirt appelliert, die Ballons sollen bitte die nächsten 3 Wochen etwa hängen gelassen werden. Danach seien die Maispflanzen stark genug, dann könne man die Balance auch mitnehmen.
1: Kreis Reutlingen.
2: Hinter dem Westbahnhof Reutlingen hat die Fundradversteigerung wieder Schnäppchenjäger angelockt. Mehr als 70 Fahrräder kamen unter den Hammer, vom alten Retrorad bis zum E-Mountainbike. Manche Räder gingen schon für wenige Euro weg. Die Stadt versteigert 1 bis 2 Mal im Jahr Fahrräder, die niemand abgeholt hat oder die lange im Stadtgebiet angeschlossen standen. Und offenbar mit Erfolg, nach 1,5 Stunden hatten alle Räder neue Besitzer gefunden.
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Ram Jam, Black Betty, wachgerockt mit einfach gute Musik hier bei Neckarp Live. Schön, dass ihr mit dabei seid. Schön, dass es euch gibt an diesem Dienstag. Ich wünsche euch noch einen guten Morgen.

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7: Wechselhaft ist heute nochmal angesagt. Ja, nach dieser kalten Nacht gibt's heute Sonne-Wolken-Mix bei bis zu 12 Grad in der Region. Örtlich kann es immer mal wieder regnen. Schauen wir auf den Neckar Live Wettertrend. Dann wird es die nächsten beiden Tage wieder zwar ein bisschen wärmer, allerdings kommt der Regen wieder ein bisschen deutlicher zurück. Morgen bis zu 15 Grad, übermorgen bis zu 14 Grad.
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8: Mit Corinna Decker. Guten Morgen. Die Spritpreise sind zum ersten Mal seit Anfang März unter die 2-Euro-Marke gefallen. Aber noch weiter runter geht's laut ADAC wohl erstmal nicht. Union und SPD wollen heute beraten, wie es nach dem vorläufigen Stopp der 1.000-Euro-Entlastungsprämie weitergeht. Der Bundesrat hatte ja sein Veto eingelegt. NKL-Live-Reporterin Jana Klonikowski.
9: Die schwarz-rote Regierung hätte die Möglichkeit, den Vermittlungsausschuss anzurufen, um die 1.000-Euro-Prämie doch noch auf den Weg zu bringen. Der Widerstand in den Bundesländern und in der Wirtschaft ist jedoch weiter groß. Eine andere Möglichkeit wäre, die Reform der Einkommensteuer schneller voranzubringen. Darüber sollen Menschen mit kleinen und mittleren Einkommen langfristig entlastet werden. Union und SPD sind sich allerdings nicht einig, inwieweit höhere Einkommen dafür stärker belastet werden sollen.
8: Die Ukraine meldet neue Luftangriffe durch Russland, nachdem in der Nacht eine befristete Waffenruhe ausgelaufen ist. Unter anderem sei die Hauptstadt Kiew mit Drohnen attackiert worden. In den letzten Tagen hatte es zumindest kaum Luftangriffe gegeben. Beim Eurovision Song Contest in Wien geht heute Abend das erste Halbfinale über die Bühne. Unter anderem treten die als Favoriten gehandelten Sänger aus Finnland und Griechenland an. Gute Chancen aufs Weiterkommen hat auch der israelische Sänger. Aus Protest gegen Israels Vorgehen im Gazastreifen boykottieren 5 Länder diesen ESC.
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10: Wegen Felssicherungsarbeiten wird die Remmingsheimer Steige von Rottenburg nach Neustetten in den Pfingst- und Sommerferien gesperrt. Ab dem 26. Mai wird dort 2 Wochen lang gearbeitet, um die Straße und Häuser vor Steinschlag zu schützen. Autos und Laster müssen Umwege fahren, Linienbusse werden durchs Wohngebiet umgeleitet. Ende Juli folgt dann für einen Steinschlag-Schutzzaun und ein Netz die nächste Sperrung. Karin Rothau, Neckaralb live in Rottenburg.
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7: Wir schauen gemeinsam auf die A81. Singen Richtung Stuttgart zwischen Inningen und Böblingen Ost. 6 Kilometer Stau, 18 Minuten plus bedeutet das für euch. Ansonsten habt ihr recht freie Fahrt, kommt mir schnell und sicher an euer Ziel.
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7: Die stehen in Holzgerlingen in der Hohenzollernstraße sowie zwischen Schöneich und der oberen Raumühle an der Landstraße. Es wird noch geblitzt zwischen Dettenhausen und Waldenbuch am Parkplatz Braunacker sowie in Plietzhausen in der Alten Steige. Und der letzte mir bekannte Blitzer, der steht an der Landstraße zwischen Großbettlingen und Bempflingen.
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7: Einen schönen Dienstagmorgen euch. Für euch Shaggy. Boombastic.

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Prior Ridings Castles. Einfach gute Musik jetzt. Neckar bleibt stadtklar, die Morgenshow. Schön, dass ihr mit dabei seid. Heute am zweiten Eisheiligen am Pankreatius. Ja, letzte Nacht war es ja schon richtig kalt und richtig frisch, teilweise auch wieder frostig. Boah, das ist ja gar nicht mein Wetter, aber man muss halt durch. Die Eisheiligen, die sind halt immer da Mitte Mai. Für euch einfach gute Musik von Double, der Captain of Her Heart.

0: Einfach gute Musik, ihr Snacker, bleibt stattklar, die Morgenshow an diesem Dienstag. Schön, dass ihr mit dabei seid. Heute der eisheilige Pankreatius, der bringt uns bis zu 12 Grad. Wechselhaftes Wetter, viel Sonne, Wolkenmix, örtlich kann es noch ein bisschen regnen. Ja, und wer uns auch immer mal wieder ein bisschen was beschert und ist nicht unbedingt kaltes Wetter, das ist er hier, der Telefoncheck.
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2: Siegmann?
3: Firma Zunder Brandschutz und Brandsicherheit in Sing, mein Name ist Biedermann. Sie, wir haben jetzt die Feuerlöscher-Sicherheitsprüfung auf dem Campingplatz Sonntal in Eng durchgeführt.
2: Ja.
3: Und haben einen defekten Feuerlöscher gefunden.
2: Was wird sich handeln?
3: Ja, dieser Feuerlöscher ist ja unbrauchbar.
2: Dieser eine Feuerlöscher ist unbrauchbar.
3: Ja, wenn der auf den Boden fällt, dann wird der Inhalt so durcheinander geschüttelt, dass der unbrauchbar ist.
2: Jetzt.
3: Ja.
2: Oh.
3: Und jetzt müssen die natürlich ausgetauscht werden.
2: Was heißt die?
3: Ja, also,
2: war ja nur einer.
3: Ja, verstehen Sie, aber ich kann nicht ihn austauschen. Das sind halt die Sicherheitsbestimmungen. Wenn, dann müssen alle 48 ausgetauscht werden.
2: Und das sollen wir bezahlen?
3: Ja.
2: Nee.
3: Sind Sie denn nicht versichert?
2: Ja, aber doch nicht gegen 48 Feuerlöscher, guter Mann.
3: Ja, wie stellen Sie sich das vor jetzt dann?
2: Also den einen ersetzen wir, wenn der kaputt ist.
3: Ja, Sie verstehen das nicht, Jans. Wissen Sie, wenn da jetzt was passiert, dann sind Sie für die Folgeschäden ja verantwortlich natürlich. Dann wird das noch teurer.
2: Ja, dann werde ich das am Wochenende zuerst mal mit dem Herrn Weber abklären.
3: Ja, dann ist es zu spät. Also ich muss das jetzt melden hier.
2: Ich, also...
3: Dann müssen Sie pro Stück mit 70 Euro rechnen.
2: Nee. Also, da gehe ich zum Rechtsanwalt.
3: Ja, es wird Ihnen nicht nutzen.
2: Das ist mir eigentlich, ob mir das was nützt oder nicht. Aber es kann nicht sein, dass wenn ein Feuerlöscher kaputt ist, dass ich alle 48 ersetzen soll.
3: Sind Sie nicht Raucher?
2: Ich bin Raucher.
3: Ja, dann dürfen Sie bis dahin, bis zur Klärung, nicht mehr rauchen, ja?
2: Und wo?
3: In Ihrer Wohnung gar nirgends mehr.
2: Ist hier der Telefoncheck dran?
3: Exakt, hallo.
2: Jetzt geht's doch los. Das denke ich mir doch gerade.
3: Aber eigentlich...
2: Da war der ganze Übeltäter?
3: Der Übeltäter war der Michael Böck aus Tuningen.
2: Ach, noch besser.
3: Ja.
2: Alles klar.
3: Okay.
2: Jawohl, dann bedanke ich mich recht schön.
3: Schönen Abend noch.
2: Jawohl, danke gleichfalls.
3: Ciao.
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5: Eine kalte vergangene letzte Nacht hatten wir ja die Eisheiligen, die machen ihrem Namen alle Ehre. Heute der Pankratius, der uns bis zu 12 Grad bringt bei Sonne-Wolken-Mix. Örtlich kann es immer mal wieder noch so ein bisschen regnen. Schauen wir auf die nächsten beiden Tage. Da haben wir morgen dann wieder ein bisschen mehr Regen dabei. Genauso am Donnerstag bei um die 15 Grad.
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6: Mit Corinna Decker. Guten Morgen. Mit der dritten Neuauflage der grün-schwarzen Koalition in Baden-Württemberg übernimmt die CDU von den Grünen das Kultusministerium. Andreas Jung aus Konstanz wird der neue Kultusminister. Neckaralb live Reporter Andreas Panthöfer. Macht denn der jetzt alles neu?
7: Keine Sorge, die Schulbank bleibt, wo sie ist. Grün-Schwarz hat im neuen Vertrag eine Friedenspflicht vereinbart für Schulstrukturen. Statt G9-Chaos oder neuen Schulformen will Andreas Jung die Qualität sichern. Jung ist eigentlich Klimaexperte und März-Stellvertreter als CDU-Chef. Dass er jetzt ins schwierige Stuttgarter Kultusressort wechselt, ist eine echte Überraschung.
6: In Großbritannien steht Premierminister Starmer immer stärker unter Druck. Nach der Wahlschlappe seiner Labour-Partei bei den Kommunalwahlen letzte Woche gibt es jetzt auch erste Rücktrittsforderungen aus seinem eigenen Kabinett. Starmer selbst gab sich gestern noch kämpferisch. Nach Sex im Flugzeug ist ein Paar in Argentinien festgenommen worden. Die beiden sollen sich während des fast siebenstündigen Flugs zwischen Panama und Argentinien kennengelernt haben. Und dabei hat es anscheinend so zwischen der 55-Jährigen und dem 60-Jährigen geknistert, dass sie direkt in einer Sitzreihe der Business Class zur Sache kamen.
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8: Ausbildungsplatz gesucht? In Albstadt gibt's nächste Woche am Mittwochnachmittag ein Speed-Dating für Jugendliche und junge Erwachsene. In der Agentur für Arbeit treffen Bewerber ganz locker auf Unternehmen, bei kurzen Gesprächen und ohne großen Stress. Wer mag, kann sich vorher anmelden oder einfach spontan vorbeikommen. Ziel? Möglichst schnell den passenden Ausbildungsplatz finden. Karin Rothau, Neckaralb live in Albstadt.

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1: Wir schauen gemeinsam auf die A81. Singen Richtung Stuttgart zwischen Inningen und Böblingen Ost. 6 Kilometer Stau, 18 Minuten plus bedeutet das für euch. Ansonsten habt ihr recht freie Fahrt, kommt mir schnell und sicher an euer Ziel.
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1: Die stehen in Holzgerlingen in der Hohenzollernstraße sowie zwischen Schöneich und der oberen Raumühle an der Landstraße. Es wird noch geblitzt zwischen Dettenhausen und Waldenbuch am Parkplatz Braunacker sowie in Plietzhausen in der Alten Steige. Und der letzte mir bekannte Blitzer, der steht an der Landstraße zwischen Großbettlingen und Bempflingen.
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1: Einen guten Morgen für euch. Leanne Rimes, I Need You.

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0: gute Musik für euch an diesem Dienstag. Schön, dass ihr mit dabei seid. 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Kurzer Blick aufs Wetter. Heute wieder regnerisch angesagt bei bis zu 11 Grad. Ja, es wird ein bisschen frischer bei uns in der Region. Wir sind ja auch voll in den Eisheiligen. Aber wer doch auch jetzt schon wieder ordentlich mit am Start war, das waren die Stechmücken, die Wespen, die Hornissen, ja, und viele andere Insekten, die einem so auf die Nerven gehen. Meine Kollegin Juliana Walewski, die ist bei mir. Julia, also ich kann mir ja besonders bei Mücken schwer vorstellen, dass die eigentlich zu was gut sind oder zu was anderem gut sind, außer mir auf die Nerven zu gehen und ganz vielen hier auch. Wozu sind eigentlich solche Mücken da?
1: Ja, auch wenn wir es uns nur schwer vorstellen können, Mücken haben tatsächlich ihre Daseinsberechtigung. Für viele Tiere sind sie eine wichtige Nahrungsquelle. Singvögel, Fische, Spinnen und Libellen hätten ohne die Mücken und ihre Larven ein großes Problem. Und ich persönlich finde, auch wir hätten ohne Mücken ein großes Problem, denn ohne sie gäbe es weniger Schokolade. Einige Mückenarten, unter anderem auch die Stechmücke, gehören zu den wichtigsten Bestäubern für Kakaobäume. Also bin ich bei der nächsten Mücke in meinem Schlafzimmer vielleicht etwas nachsichtiger.
0: Hätte ich jetzt nicht gedacht. Anders sieht es ja bei vielen bei Hornissen aus. Von denen haben einige richtig Respekt. Julia, wie gehe ich denn mit Hornissen am besten um?
1: Keine Sorge, Hornissen sind eigentlich eher scheu und nicht angriffslustig. Wenn man ruhig bleibt und sich ihrem Nest nicht nähert, geht von Hornissen keine unmittelbare Gefahr aus. Und auch wenn man die Nester der großen Brummer lieber nicht in seinem Garten hätte, sind Hornissen doch nützlich. Sie fressen nämlich einige sogar schädliche Insekten wie Blattläuse, Raupen oder nervige Fliegen.
0: Ja, das ist ja nichts Schlechtes, dann gehen die mir schon nicht auf die Nerven. Aber was ist denn auf Platz 1 der nervigsten Insekten? Ganz klar, für viele von uns die Wespen, die sind einfach sehr hungrig, wenn man da irgendwie draußen sitzt, am Grillen isst oder vielleicht auch ein Eis isst, aber auch die haben eine ganz wichtige Funktion in der Natur.
1: Ja, das stimmt. Wespen werden von allem, was süß riecht oder auch von Fleisch angelockt. Das kann beim Grillen im Garten oder auch beim Eisessen schon ordentlich nerven. Aber auch diese kleinen Quälgeister fressen andere Insekten und halten uns einige Fliegen, Spinnen und Raupen vom Leib. Außerdem bestäuben sie genau wie Bienen unsere Pflanzen. Auch sie wollen an den süßen Nektar in den Blüten und tragen dabei die Pollen von Pflanze zu Pflanze weiter. Also auch hier gilt, selbst wenn sie uns beim Eisessen stören, sind Wespen doch nützlich.
0: So, und schon habt ihr es gehört. Meine Kollegin Julia Walewski hatte alle Infos zu den Mücken und Insekten, die uns scheinbar manchmal auf die Nerven gehen, aber dann doch einfach die ganze Natur am Leben halten. So können wir doch alle viel besser mit leben. Also, falls die euch mal nerven, am besten einfach ignorieren. Die gehen dann schon wieder.
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12: Wechselhaft ist heute nochmal angesagt. Ja, nach dieser kalten Nacht gibt's heute Sonne-Wolken-Mix bei bis zu 12 Grad in der Region. Örtlich kann es immer mal wieder regnen. Schauen wir auf den Neckar Live Wettertrend. Dann wird es die nächsten beiden Tage wieder zwar ein bisschen wärmer, allerdings kommt der Regen wieder ein bisschen deutlicher zurück. Morgen bis zu 15 Grad, übermorgen bis zu 14 Grad.
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13: Mit Corinna Decker. Guten Morgen. Die Spritpreise sind zum ersten Mal seit Anfang März unter die 2-Euro-Marke gefallen. Aber noch weiter runter geht's laut ADAC erstmal nicht. Neckaralb Live-Reporterin Jana Klonikowski.
14: Der Liter Diesel kostete gestern im Schnitt 1,98 Euro. Super E10 war nochmal 2 Cent günstiger. Grund für die gesunkenen Preise sind laut ADAC der ebenfalls gesunkene Ölpreis und der starke Euro. Die ADAC-Experten kritisieren aber weiter, dass der Tankrabatt nicht vollständig an die Kunden weitergegeben, sondern zum Teil von den Mineralölunternehmen einbehalten wird. Weil der Ölpreis zuletzt wieder angezogen hat, geht der ADAC auch davon aus, dass die Spritpreise zunächst nicht weiter runtergehen.
13: Ob und wie wir weiter entlastet werden können, darüber diskutiert die Regierung weiter. Heute Abend trifft sich der Koalitionsausschuss. Die geplante 1.000-Euro-Prämie ist ja im Bundestag gescheitert und steht inzwischen auf der Kippe. Beim Absturz einer kleinen Propellermaschine in Namibia ist unter anderem eine deutsche Familie ums Leben gekommen. Wie jetzt bekannt wurde, handelt es sich um die Ex-Geschäftsführerin der Dieter-Schwarz-Stiftung aus Bad Rappenau, Silke Lohmiller, ihren Mann und den 19-jährigen Sohn. Warum die Cessna abstürzte, ist noch nicht geklärt.
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15: Der Zollernalbkreis baut das Carsharing-Netz deutlich aus. Er plant mit dem Anbieter Dir ein flächendeckendes Netz mit E-Autos, die per App gebucht werden. Ziel ist es, auch im ländlichen Raum eine Alternative zum eigenen Auto zu schaffen, etwa für Fahrten Richtung Stuttgart oder zum Flughafen. Der Kreistag hat den Plänen jetzt mehrheitlich zugestimmt. Bis 2027 sollen die ersten neuen Stationen starten. Klaus Waschkes, Neckaralb live in Balingen.
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16: Die Straßen sind frei. Ich wünsche allen da draußen gute und sichere Fahrt.
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16: Die stehen in Holzgerlingen in der Hohenzollernstraße sowie zwischen Schöneich und der oberen Raumühle an der Landstraße. Es wird noch geblitzt zwischen Dettenhausen und Waldenbuch am Parkplatz Braunacker sowie in Plietzhausen in der Alten Steige. Und der letzte mir bekannte Blitzer, der steht an der Landstraße zwischen Großbettlingen und Bempflingen.
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12: Einen guten Dienstagmorgen euch. Wir strecken uns mal ordentlich. Jubala. Und dann genießen wir einfach gute Musik. Phil Collins in the Air Tonight.

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0: dass ihr mit dabei seid. Schön, dass es euch gibt an diesem Dienstag. Ja, wir schauen gemeinsam kurz aufs Wetter. Heute bis zu 12 Grad. Sonne-Wolken-Mix ist angesagt, hauptsächlich aber Wolken mit örtlich immer mal wieder noch so ein bisschen Regen an diesem Tag. Ja, nichtsdestotrotz dürft ihr die Ohren spitzen, die Lauscher, die machen der Move. Es geht mal wieder bis zum Lernen.
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0: Ihr kennt das vielleicht. Ihr denkt euer Flaschbierle daheim, damit sie wieder richtig sauber ist, dass ihr wieder etwas trinken könnt. Und dann ist aber so eine Restfeuchte in deine Flasche denn nach dem Spielen. Dann habe ich da einen Tipp, ganz einfach einen Holzlöffel reinstecken. Der zieht nämlich die Feuchtigkeit ein wenig raus und schon sind nämlich die Schliere weg in deine Flasche. Also nicht vergessen, wollt ihr nach dem Flaschenwaschen keine Schlieren? Dann solltet ihr es mit einem Holzlöffel probieren, gell? Nicht vergessen.
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Kenny Loggins, Footloose, was ein Kracher zum Abschluss für mich. Das war sie nämlich schon wieder, die Morgenshow. Schön, dass ihr mit dabei wart. Morgen um 6, ja, Bergfest. Mittwoch, da hole ich euch wieder aus dem Bett. Ich freue mich, seid mit dabei. Bis dorthin eine gute Zeit. Vergesst mir das Lachen nicht. Euer Krawalle sagt Ade.

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8: Ein kleines bisschen Sonne heute, ab und zu noch Regen bei bis zu 12 Grad. Schauen wir gleich mal auf den Neckaralb-Wettertrend. Morgen mehr Wolken bei ähnlichen Temperaturen und Donnerstag wieder recht regnerisch.
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9: Mit Corinna Decker. Guten Tag. Unser Leben ist durch den Iran-Krieg deutlich teurer geworden. Jetzt haben wir es schwarz auf weiß vom Statistischen Bundesamt. Im April ist die Inflationsrate fast 3% gestiegen. Das ist der höchste Stand seit mehr als 2 Jahren.
10: Besonders die Energiepreise sind im April hochgeschossen. Allein Benzin und Diesel sind gut ein Viertel teurer geworden. Auch Preise für Lebensmittel sind etwas angezogen. Das hat sich besonders bei Schokolade bemerkbar gemacht. Hier gibt es Preissteigerungen von fast 10%. Teure Energie treibt bei Unternehmen die Produktions- und Transportkosten nach oben. Die Sorge ist, dass der Iran-Krieg die gesamte Wirtschaft erfasst und die Preise auch für Lebensmittel, Restaurantbesuche und Dienstleistungen weiter steigen. Tine Klimach, Nachrichtenredaktion.
9: In Großbritannien steht Premierminister Starmer immer stärker unter Druck. Nach der Wahlschlappe seiner Labour-Partei bei den Kommunalwahlen letzte Woche gibt es jetzt auch erste Rücktrittsforderungen aus seinem eigenen Kabinett. Starmer selbst gab sich gestern noch kämpferisch. Nach Sex im Flugzeug ist ein Paar in Argentinien festgenommen worden. Die beiden sollen sich während des fast 7-stündigen Flugs zwischen Panama und Argentinien kennengelernt haben. Und dabei hat es anscheinend so zwischen der 55-Jährigen und dem 60-Jährigen geknistert, dass sie direkt in einer Sitzreihe der Business Class zur Sache kamen.
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11: Große silberne Luftballons an einer Schnur über einem Acker im Tübinger Ortsteil Waldhausen. So will ein Landwirt Krähen vertreiben, die ihm seine frisch ausgesäten Maiskörner wegfressen. Die Krähen halten die Schatten der Ballons für kreisende Greifvögel und hauen ab. Aber im Gegensatz zu den Krähen finden Kinder die Ballons anscheinend sehr schön und klauen immer wieder welche. Der Landwirt bittet jetzt, damit zumindest so lange zu warten, bis die Saat aufgegangen ist. Walter Frevert, Neckaralb live in Waldhausen.
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12: Zurzeit keine Störungsmeldungen. Gute Fahrt.
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13: stehen in Reutlingen in der Markwiesenstraße und in Metzingen in der Heerstraße. In Ehningen-Unterachheim wird in der Bahnhofstraße geblitzt und in Kustedingen steht ein Blitzer in der Friedrich-List-Straße. In Tübingen wird im Rittweg geblitzt. Dann habe ich noch einen auf der B297 bei Plietzhausen und auf der B27 ebenfalls bei Plietzhausen-Kniebel wird auch geblitzt.
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13: Am Mikro bin ich, Katharina Simon. Hallo zusammen, schönen Dienstag und eine gute kurze Woche.

euch. Der Song, den ich jetzt in der Pipeline habe, der wäre beinahe nie erschienen. Die Band fand den Song zunächst zu harmlos. Am Ende wurde genau dieser Titel aber zum internationalen Durchbruch. Hier ist Tears for Fears und Everybody Wants to Rule the World.

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0: einfach gute Musik von Bibi Rexha und Faithless New Religion. So klingt euer Dienstag hier bei Neckaralb Live. Und heute sagen wir einfach mal ganz bewusst Danke. Denn heute ist der internationale Tag der Pflegenden. Der Aktionstag erinnert an Florence Nightingale, die Frau, die als Begründerin der modernen Krankenpflege gilt. Sie wurde am 12. Mai 1820 geboren und hat Pflege damals komplett neu gedacht. Heute arbeiten weltweit Milliarden von Menschen in Pflegeberufen, oft im Schichtdienst unter großem Druck und trotzdem mit unglaublich viel Herz. Und genau darum geht's heute, sichtbar zu machen, wie wichtig Pflege für uns alle ist. Denn egal ob Krankenhaus, Pflegeheim oder zu Hause, ohne Pflegerinnen und Pfleger würde unser Gesundheitssystem schlicht einfach nicht funktionieren. Deswegen heute und auch jeden anderen Tag im Jahr, Dankeschön.
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8: Ein kleines bisschen Sonne heute, ab und zu noch Regen bei bis zu 12 Grad. Schauen wir gleich mal auf den Neckaralb live Wettertrend. Morgen mehr Wolken bei ähnlichen Temperaturen und Donnerstag wieder recht regnerisch.
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9: Zurzeit keine Störungsmeldungen. Gute Fahrt.
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10: stehen in Reutlingen in der Markwiesenstraße und in Metzingen in der Heerstraße. In Ehningen-Unterachheim wird in der Bahnhofstraße geblitzt und in Kustedingen steht ein Blitzer in der Friedrich-List-Straße. In Tübingen wird im Rittweg geblitzt. Dann habe ich noch einen auf der B297 bei Plietzhausen und auf der B27 ebenfalls bei Plietzhausen-Kniebel wird auch geblitzt.
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6: Ein kleines bisschen Sonne heute, ab und zu noch Regen bei bis zu 12 Grad. Schauen wir gleich mal auf den Neckaralb live Wettertrend. Morgen mehr Wolken bei ähnlichen Temperaturen und Donnerstag wieder recht regnerisch.
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7: Mit Sebastian Fischer, guten Tag. Die Deutsche Bahn will in den Sommerferien besondere Tickets für Familien anbieten. Bis zu 5 Personen sollen demnach zu einem Festpreis von knapp 100 Euro durchs ganze Land fahren können.
8: Die Familientickets gelten für maximal 5 Personen. Es kann also ein Erwachsener mit 4 Kindern verreisen oder 2 Erwachsene mit 3 Kindern. Ein Kind muss aber mindestens dabei sein. Verwandt sein müssen die Personen aber nicht. Die Tickets sind an die gebuchten Züge gebunden und gelten für Hin- und Rückfahrt, egal wie lang die Strecke innerhalb Deutschlands ist. Die Sitzplätze sind inklusive. Die Familienflatrate gilt, bis die letzten Sommerferien im September enden. Buchbar sind die Tickets ab Mitte Juni. Thomas Bremser, Nachrichtenredaktion.
7: In Stuttgart ist am Vormittag erstmals der neue Landtag zusammengetreten. Bei der konstituierenden Sitzung wird auch der neue Landtagspräsident gewählt. Dafür nominierte die CDU-Fraktion den bisherigen Innenminister Thomas Strobel. Morgen wird dann Grünen-Spitzenkandidat Cem Özdemir zum neuen Ministerpräsidenten gewählt. Die Grünen hatten die Landtagswahl am 8. März knapp vor den Christdemokraten gewonnen. Der Iran-Krieg hat das Leben in Deutschland im April sprunghaft verteuert. Stark gestiegene Energiepreise treiben die Inflationsrate laut Statistischem Bundesamt mit 2,9% auf den höchsten Stand seit Anfang 2024. Haupttreiber sind die Energiepreise. Sprit ist über 25% teurer, Heizöl sogar über 50. Lebensmittel sind bisher nur leicht gestiegen. Experten sagen, wenn sich die Lage entspannt, könnte auch die Inflation wieder sinken.
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9: Tübingen wird Mitte Juni zur großen Open-Air-Bühne. Beim Wrecked Festival kommen rund 25.000 Besucher zusammen, umsonst und draußen. Auf 2 Bühnen und einer Elektro-Stage gibt's Musik von Rap bis Folk und viele lokale Acts. Neben Konzerten laden politische Workshops zum Mitmachen und Diskutieren ein. Es werden noch Helfer gesucht. Karin Rothaupt, Neckaralb live in Tübingen.
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10: Zurzeit keine Störungsmeldungen. Gute Fahrt.
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11: stehen in Reutlingen in der Markwiesenstraße und in Metzingen in der Heerstraße. In Ehningen-Unterachheim wird in der Bahnhofstraße geblitzt und in Kustedingen steht ein Blitzer in der Friedrich-List-Straße. In Tübingen wird im Rittweg geblitzt. Dann habe ich noch einen auf der B297 bei Plietzhausen und auf der B27 ebenfalls bei Plietzhausen-Kniebel wird auch geblitzt.
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11: Dienstagmittag zwischen Neckar und Alb. Hallo zusammen, ich bin Katharina Simon. Eine gute Mittagspause wünsche ich euch jetzt. Wir begleiten euch beim Essen oder einfach beim Entspannen mit einfach guter Musik. Die kommt jetzt von Nick Kamen. I promised myself.

0: Daft Punk und Pharrell Williams bringen uns einfach gute Laune ins Radio. Get Lucky, so klingt einfach gute Musik hier bei eurem Lieblingssender.
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0: Mit mir Katharina Simon. Guten Morgen.
1: Zollernalbkreis.
0: Das Land Baden-Württemberg steckt rund 6,9 Millionen Euro in den Denkmalschutz und auch der Zollernalbkreis profitiert davon. Knapp 226.000 Euro gehen an das ehemalige Dominikanerinnenkloster in Geislingen-Binsdorf. Mit dem Geld sollen unter anderem die Fassade und Teile des Gebäudes saniert werden. Insgesamt fördert das Land dieses Jahr 63 Kulturdenkmale von Kirchen bis zu historischen Gebäuden. Finanziert wird das Programm größtenteils über Lottomittel.
1: Kreis Reutlingen.
0: Auf der Schwäbischen Alb bekommen die Strommasten zwischen Reutlingen und Herbertingen gerade den letzten Feinschliff mit Pinsel und Farbe. In bis zu 60 Metern Höhe streichen Spezialarbeiter die riesigen Strommasten wetterfest, damit sie die nächsten Jahrzehnte auch halten. Die Höchstspannungsleitung ist schon seit 2021 in Betrieb und gilt als wichtiger Teil der Energiewende. Die Kunden bekommen von den Arbeiten nichts mit. Der Strom fließt weiter, so Medienberichte.
1: Und auch das ist passiert.
0: Der Landkreis Reutlingen will beim Katastrophenschutz künftig noch besser vorbereitet sein, ob bei Hagel, Hochwasser, Cyberangriffen oder Terrorlagen. Als einer der ersten Kreise im Land hat die Behörde jetzt einen umfassenden Notfallplan vorgestellt. Auf der Liste der größten Risiken stehen unter anderem Stromausfälle, Waldbrände, Pandemien und Extremwetter. Ziel ist es, im Ernstfall schneller und besser reagieren zu können. Gleichzeitig ruft der Landkreis die Menschen auch dazu auf, selbst ein bisschen vorzusorgen, zum Beispiel mit einem Grundvorrat an Wasser oder Lebensmitteln.
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5: Ein kleines bisschen Sonne heute, ab und zu noch Regen bei bis zu 12 Grad. Schauen wir gleich mal auf den Neckaralb live Wettertrend. Morgen mehr Wolken bei ähnlichen Temperaturen und Donnerstag wieder recht regnerisch.
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6: Zurzeit keine Störungsmeldungen. Gute Fahrt.
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7: Geblitzt wird auf der B27 auf Höhe Pliezhausen und in Tübingen im Rittweg in Richtung Bebenhausen. Außerdem steht ein Blitzer in Kustoding in der Friedrich-List-Straße und in Metzingen in der Stuttgarter Straße. In Albstadt-Teilfingen wird in der Pfeffinger Straße geblitzt und einen habe ich noch für euch in Albstadt-Ebingen. Da steht ein Blitzer in der Schillerstraße.
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3: Ein kleines bisschen Sonne heute, ab und zu noch Regen bei bis zu 12 Grad. Schauen wir gleich mal auf den Neckaralb live Wettertrend. Morgen mehr Wolken bei ähnlichen Temperaturen und Donnerstag wieder recht regnerisch.
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4: Mit Sebastian Fischer, guten Tag. Unser Leben ist durch den Iran-Krieg deutlich teurer geworden. Jetzt haben wir es schwarz auf weiß vom Statistischen Bundesamt. Im April ist die Inflationsrate fast 3% gestiegen. Das ist der höchste Stand seit mehr als 2 Jahren.
5: Besonders die Energiepreise sind im April hochgeschossen. Allein Benzin und Diesel sind gut ein Viertel teurer geworden. Auch Preise für Lebensmittel sind etwas angezogen. Das hat sich besonders bei Schokolade bemerkbar gemacht. Hier gibt es Preissteigerungen von fast 10%. Teure Energie treibt bei Unternehmen die Produktions- und Transportkosten nach oben. Die Sorge ist, dass der Iran-Krieg die gesamte Wirtschaft erfasst und die Preise auch für Lebensmittel, Restaurantbesuche und Dienstleistungen weiter steigen. Tine Klimach, Nachrichtenredaktion.
4: Der baden-württembergische Landtag hat einen neuen Präsidenten. Die Abgeordneten wählten den bisherigen Innenminister Thomas Strobel von der CDU am Mittag zum neuen Landtagspräsidenten. Nach der baden-württembergischen Landtagswahl am 8. März war das Landesparlament heute zum ersten Mal zusammengetreten. Morgen wird ein Grünen-Spitzenkandidat Cem Özdemir zum neuen Ministerpräsidenten gewählt. Die Grünen hatten die Landtagswahl knapp vor den Christdemokraten gewonnen. Ärztepräsident Klaus Reinhardt fordert noch grundlegende Änderungen an den Sparplänen der Bundesregierung für die Krankenkassen. Er sagte heute bei der Eröffnung des Deutschen Ärztetags in Hannover, so eine große Reform dürfe man nicht einfach durchs Parlament drücken. Seine Bitte an Gesundheitsministerin Warnke sei, sie erst einmal auf Hold zu setzen, um sie gemeinsam nachzubessern.
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6: Apfel, Birne, Blütenpracht. In Reutlingen startet am Donnerstag die Gartenmesse Gardenlife. Zum 23. Mal verwandelt sich der Volkspark in ein Paradies für Gartenfreunde. Rund 150 Aussteller zeigen 4 Tage lang Pflanzen, Gartengeräte, Deko und Kulinarisches. Die Eintrittspreise sind erstmals seit 10 Jahren leicht erhöht worden. Geändert haben sich auch die Öffnungszeiten. Karin Rothaupt, Neckaralb live in Reutlingen.
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7: Zurzeit keine Störungsmeldungen. Gute Fahrt.
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8: Geblitzt wird auf der B27 auf Höhe Plietzhausen und in Tübingen im Rittweg in Richtung Bebenhausen. Außerdem steht ein Blitzer in Kustoding in der Friedrich-List-Straße und in Metzingen in der Stuttgarter Straße. In Albstadt-Teilfingen wird in der Pfeffinger Straße geblitzt und einen habe ich noch für euch in Albstadt-Ebingen. Da steht ein Blitzer in der Schillerstraße.
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8: Schönen Dienstagmittag euch. Ich bin Katharina Simon. Hi!

Ed Sheeran liefert uns einfach gute Musik ins Radio und euch direkt nach Hause, auf die Arbeit oder ins Auto. Azizam war das, einfach gute Musik, hier bei eurem Lieblingssender. Und wir schauen direkt auf den Abend. Es kann nämlich gefeiert und getanzt werden beim Bierpunktturnier in Biesingen. Wenn ihr mit Freunden starten wollt, dann kostet das Mitmachen 20 Euro pro Person. Zusehen geht kostenfrei. Los geht's um 19 Uhr im Probelokal Musikverein Biesingen. Und schon ein Vorausblick aufs Wochenende zeigt, auch da kann gefeiert werden bei der Frauendisco in Tübingen. Los geht's am kommenden Samstag um 21 Uhr im Club Voltaire in Tübingen. Schönen Dienstag wünsche ich euch.

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12: Ein kleines bisschen Sonne heute, ab und zu noch Regen bei bis zu 12 Grad. Schauen wir gleich mal auf den Neckaralb-Wettertrend. Morgen mehr Wolken bei ähnlichen Temperaturen und Donnerstag wieder recht regnerisch.
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13: Zurzeit keine Störungsmeldungen. Gute Fahrt.
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14: Geblitzt wird auf der B27 auf Höhe Pliezhausen und in Tübingen im Rittweg in Richtung Bebenhausen. Außerdem steht ein Blitzer in Kustoding in der Friedrich-List-Straße und in Metzingen in der Stuttgarter Straße. In Albstadt-Teilfingen wird in der Pfeffinger Straße geblitzt und einen habe ich noch für euch in Albstadt-Ebingen. Da steht ein Blitzer in der Schillerstraße.
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0: wurde der bisherige Innenminister Thomas Strobel von der CDU zum neuen Landtagspräsidenten gewählt. Er werde alles dafür tun, um die Würde des Landtags zu verteidigen, sagte Strobel nach seiner Wahl. Er folgte auf Muterem Aras von den Grünen, die Vizepräsidentin werden soll. Morgen wird dann Cem Özdemir zum neuen Ministerpräsidenten gewählt. Die Grünen hatten die Landtagswahl am 8. März sehr knapp vor den Christdemokraten gewonnen. Kanzler Merz ist beim Bundeskongress des Deutschen Gewerkschaftsbundes mit Vorschlägen für weitreichende Sozialreformen auf wenig Gegenliebe gestoßen. Während er mehr Tempo bei Renten- und Sozialreformen forderte, gab es Buhrufe und Pfiffe aus dem Publikum. Merz betonte, Kürzungen seien nicht geplant. Die Gewerkschaften sehen das anders und warnten vor Nachteilen für die Beschäftigten. DGB-Chefin Fahimi forderte, Arbeitnehmer stärker einzubinden.
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2: Ausbildung und Studium bei der Landespolizei. Wer sich dafür interessiert, kann sich heute im Polizeirevier Albstadt informieren. Die Einstellungsberater des Polizeipräsidiums Reutlingen erklären, welche Voraussetzungen nötig sind, wie der berufliche Alltag bei Schutzpolizei oder Kripo aussieht und welche Perspektiven der Beruf bietet. Die Experten stehen von 17 bis 18:30 Uhr Rede und Antwort. Nächste Woche sind sie dann in Esslingen. Walter Frevert, Neckaralb live in Albstadt.
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3: Zurzeit keine Störungsmeldungen. Gute Fahrt.
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4: Geblitzt wird auf der B27 auf Höhe Pliezhausen und in Tübingen im Rittweg in Richtung Bebenhausen. Außerdem steht ein Blitzer in Kustoding in der Friedrich-List-Straße und in Metzingen in der Stuttgarter Straße. In Albstadt-Teilfingen wird in der Pfeffinger Straße geblitzt und einen habe ich noch für euch in Albstadt-Ebingen. Da steht ein Blitzer in der Schillerstraße.
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4: Am Mikro bin ich, Katharina Simon. Hallo zusammen. Einen schönen Dienstag wünsche ich euch. Wir starten rein in die neue Stunde. Es ist kurz nach zwei. Mit uns starten die Scorpions in die Stunde Wind of Change.

0: einen wunderbaren Dienstagnachmittag euch. Und wir lauschen jetzt mal dem Telefon. Das klingelt nämlich gleich.
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2: Siegmann? Firma Zunder Brandschutz und Brandsicherheit in Sing, mein Name ist Biedermann. Sie, wir haben jetzt die Feuerlöscher-Sicherheitsprüfung auf dem Campingplatz Sonntal in Eng durchgeführt.
3: Ja.
2: Und haben einen defekten Feuerlöscher gefunden.
3: Was wird sich handeln?
2: Ja, dieser Feuerlöscher ist ja unbrauchbar.
3: Dieser eine Feuerlöscher ist unbrauchbar.
2: Ja, wenn der auf den Boden fällt, da wird der Inhalt so durcheinander geschüttelt, dass der unbrauchbar ist.
3: Jetzt.
2: Ja.
3: Oh.
2: Und jetzt müssen die natürlich ausgetauscht werden.
3: Was heißt die?
2: Ja, also,
3: war ja nur einer.
2: Ja, verstehen Sie, aber ich kann nicht ihn austauschen. Das sind halt die Sicherheitsbestimmungen. Wenn, dann müssen alle 48 ausgetauscht werden.
3: Und das sollen wir bezahlen?
2: Ja.
3: Nee.
2: Sind Sie denn nicht versichert?
3: Ja, aber doch nicht gegen 48 Feuerlöscher, guter Mann.
2: Ja, wie stellen Sie sich das vor jetzt dann?
3: Also den einen ersetzen wir, wenn der kaputt ist.
2: Ja, Sie verstehen das nicht, Jans. Wissen Sie, wenn da jetzt was passiert, dann sind Sie für die Folgeschäden ja verantwortlich natürlich, dann wird das noch teurer.
3: Ja, dann werde ich das am Wochenende zuerst mal mit dem Herrn Weber abklären.
2: Ja, dann ist es zu spät. Also ich muss das jetzt melden hier. Dann müssen Sie pro Stück mit 70 Euro rechnen.
3: Nee, also da gehe ich zum Rechtsanwalt.
2: Ja, das wird Ihnen nichts nutzen.
3: Das ist mir eigentlich, ob mir das was nützt oder nicht. Aber es kann nicht sein, dass wenn ein Feuerlöscher kaputt ist, dass ich alle 48 ersetzen soll.
2: Sind Sie nicht Raucher?
3: Ich bin Raucher.
2: Ja, dann dürfen Sie bis dahin, bis zur Klärung, nicht mehr rauchen, ja?
3: Und wo?
2: In Ihrer Wohnung gar nirgends mehr.
3: Ist hier der Telefoncheck dran?
2: Exakt, hallo.
3: Jetzt geht's doch los. Das denke ich mir doch gerade.
2: Aber eigentlich,
3: war der ganze Übeltäter?
2: Der Übeltäter war der Michael Böck aus Tuningen.
3: Ach, noch besser.
2: Ja.
3: Alles klar.
2: Okay.
3: Jawohl, dann bedanke ich mich recht schön.
2: Schönen Abend noch.
3: Jawohl, danke gleichfalls.
2: Ciao.
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7: Ein kleines bisschen Sonne heute, ab und zu noch Regen bei bis zu 12 Grad. Schauen wir gleich mal auf den Neckaralb live Wettertrend. Morgen mehr Wolken bei ähnlichen Temperaturen und Donnerstag wieder recht regnerisch.
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8: Zurzeit keine Störungsmeldungen. Gute Fahrt.
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9: Geblitzt wird auf der B27 auf Höhe Pliezhausen und in Tübingen im Rittweg in Richtung Bebenhausen. Außerdem steht ein Blitzer in Kustoding in der Friedrich-List-Straße und in Metzingen in der Stuttgarter Straße. In Albstadt-Teilfingen wird in der Pfeffinger Straße geblitzt und einen habe ich noch für euch in Albstadt-Ebingen. Da steht ein Blitzer in der Schillerstraße.
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5: Ein kleines bisschen Sonne heute, ab und zu noch Regen bei bis zu 12 Grad. Schauen wir gleich mal auf den Neckaralb-Wettertrend. Morgen mehr Wolken bei ähnlichen Temperaturen und Donnerstag wieder recht regnerisch.
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0: Jahren erklärte Merz in seiner Rede, das Land müsse sich aufraffen.
1: Die Gewerkschafter fürchten Einschnitte bei der Rente und in der Gesundheitsvorsorge und lassen den Kanzler das spüren. Merz gibt Kontra, die Rentenreform mache man nicht aus Böswilligkeit, das sei Mathematik. Denn es gibt immer weniger junge Menschen, die die Renten immer mehr alter Menschen bezahlen. Rentenkürzungen seien aber nicht geplant. Die Bundesregierung will beim Koalitionsausschuss darüber sprechen, wie sie die Menschen weiter entlasten kann. Eine mögliche steuerfreie Prämie der Arbeitgeber scheint vom Tisch, die wurde vom Bundesrat gestoppt. Thomas Bremser, Nachrichtenredaktion.
0: Der baden-württembergische Landtag hat einen neuen Präsidenten. Die Abgeordneten wählten den bisherigen Innenminister Thomas Strobel zum neuen Landtagspräsidenten. Nach der Wahl vom 8. März war das Landesparlament heute zum ersten Mal wieder zusammengetreten. Morgen wird dann Grünen-Spitzenkandidat Cem Özdemir zum neuen Ministerpräsidenten gewählt. Die Grünen hatten die Landtagswahl sehr knapp vor den Christdemokraten gewonnen. Ärztepräsident Klaus Reinhardt fordert noch grundlegende Änderungen an den Sparplänen der Bundesregierung für die Krankenkassen. Er sagte heute bei der Eröffnung des Deutschen Ärztetags in Hannover, so eine große Reform dürfe man nicht einfach durchs Parlament drücken. Seine Bitte an Gesundheitsministerin Warnknecht sei, sie erst einmal auf Hold zu setzen, um sie gemeinsam nachzubessern.
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3: Im April sollen im Dunkelbereich des Stuttgarter Zoos Wilhelma zwei kleine Kinder verletzt worden sein. Jetzt ist er nach anderthalb Wochen wieder geöffnet, aber mit neuen Sicherheitsmaßnahmen. Der Nachttierbereich ist jetzt besser ausgeleuchtet und es ist mehr Sicherheitspersonal unterwegs. Weitere Maßnahmen sind mit der Polizei abgesprochen, aber geheim. Die Sicherheit der Besucher hat höchste Priorität, so Wilhelma-Direktor Kölpin. Walter Frevert, Neckaralb live in Stuttgart.
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4: Zurzeit keine Störungsmeldungen. Gute Fahrt.
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5: Die stehen in Reutlingen. Da wird in der Hermann-Ehlers-Straße geblitzt. Und außerdem in Reutlingen-Rommelsbach in der Wittumstraße steht ein Blitzer. Dann wird in Tübingen geblitzt auf der B296 Ortsausgang in Richtung Unterjesingen. Und in Tübingen-Frohndorf steht ein Blitzer in der Bleihofstraße. In Rottenburg am Neckar habe ich noch einen Blitzer in der Sühlchenstraße. Und dann wird in Balingen in der Bärstraße noch geblitzt.
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1: Mit mir Katharina Simon. Hallo.
0: Zollernalbkreis.
1: Jetzt soll's wirklich klappen. Der Tunnel auf der B463 wird ab heute Nachmittag wieder für den Verkehr freigegeben, so Medienberichte. Nach der geplatzten Eröffnung Ende April startet jetzt erstmal ein vierwöchiger Probebetrieb. Zuletzt hatte es Probleme mit der Sicherheitstechnik und der Verbindung zur Rettungsleitstelle gegeben. Die sollen jetzt behoben sein. Während der Testphase gilt im Tunnel erstmal Tempo 50, außerdem kann es vereinzelt noch zu kurzen Sperrungen kommen. Für viele Pendler und vor allem für die Anwohner in Albstadt dürfte das trotzdem erstmal eine echte Erleichterung sein.
0: Kreis Reutlingen.
1: Zwischen Bad Urach und Hülben brauchen Autofahrer ab nächster Woche noch ein bisschen mehr Geduld. An der Landstraße werden die Stahlschutzplanken am Straßenrand erneuert. Deshalb ist die Strecke bis Ende Juni tagsüber abschnittsweise nur halbseitig befahrbar. Der Verkehr läuft dann per Ampel an der Baustelle vorbei. Gebaut wird bewusst außerhalb der Hauptverkehrszeiten, um Staus klein zu halten. Hintergrund dabei ist ein Sicherheitsupdate. Die alten Schutzplanken werden auf den aktuellen Stand gebracht.
0: Region Neckar-Alb.
1: In Albstadt kocht gerade die Stimmung rund um die Schulen. Es geht um die Frage, ob das Progymnasium in Tailfingen seinen Standort wechseln soll und ob dafür andere Schulen umziehen. Kaum bekannt geworden, sorgt die Idee schon für viel Wirbel. Eine Online-Petition gegen die Pläne hat schnell mehrere tausend Unterstützer gefunden. Viele befürchten längere Schulwege und Nachteile für die Kinder vor Ort. OB Roland Tralmer sagt, noch sei nichts entschieden, das Ziel sei, am Ende die beste Lösung für die Schüler zu finden, so Medienberichte.
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1: Wenn du in ein echtes Kaffeehaus hineingehst, behandelt dich der Kellner so, als hätte er dich vor 20 Jahren schon nicht leiden können und jetzt bist du plötzlich wieder da.
2: Okay, bitte.
1: Falls er trotzdem deine Bestellung aufnimmt, musst du erstmal die ganzen Vokabeln können für die Kaffeespezialitäten. Melange, verlängerter, kleiner brauner, großer brauner, Einspänner, ein Kapuziner, das ist ein kleiner Cappuccino, ja, und ein Wiener Würstchen heißt natürlich Frankfurter. Wenn also der Green Room beim ESC genauso schön ist wie ein echtes Kaffeehaus und die Menschen da drin aber etwas freundlicher, dann wäre das allererste Sahne, beziehungsweise allererster Schlagobers.
2: Okay, bitte.
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9: Ein kleines bisschen Sonne heute, ab und zu noch Regen bei bis zu 12 Grad. Schauen wir gleich mal auf den Neckaralb live Wettertrend. Morgen mehr Wolken bei ähnlichen Temperaturen und Donnerstag wieder recht regnerisch.
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10: Zurzeit keine Störungsmeldungen. Gute Fahrt.
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11: Die stehen in Reutlingen, da wird in der Hermann-Ehlers-Straße geblitzt und außerdem in Reutlingen-Rommelsbach in der Wittumstraße steht ein Blitzer. Dann wird in Tübingen geblitzt auf der B296 Ortsausgang in Richtung Unterjesingen und in Tübingen-Pfrohndorf steht ein Blitzer in der Bleihofstraße. In Rottenburg am Neckar habe ich noch einen Blitzer in der Sühlchenstraße und dann wird in Balingen in der Bärstraße noch geblitzt.
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6: Ein kleines bisschen Sonne heute, ab und zu noch Regen bei bis zu 12 Grad. Schauen wir gleich mal auf den Neckaralb Wettertrend. Morgen mehr Wolken bei ähnlichen Temperaturen und Donnerstag wieder recht regnerisch.
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7: Mit Sebastian Fischer, guten Tag. In Stuttgart ist heute erstmals der neue Landtag zusammengetreten. Bei der konstituierenden Sitzung wurde der bisherige Innenminister Thomas Strobel von der CDU zum neuen Landtagspräsidenten gewählt. Er werde alles dafür tun, um die Würde des Landtags zu verteidigen, sagte Strobel nach seiner Wahl. Er folgt auf Muterem Aras von den Grünen, die Vizepräsidentin werden soll. Morgen wird dann Cem Özdemir zum neuen Ministerpräsidenten gewählt. Die Grünen hatten die Landtagswahl am 8. März sehr knapp vor den Christdemokraten gewonnen. Kanzler Merz ist beim Bundeskongress

0: Merz betonte zwar, Kürzungen seien nicht geplant, die Gewerkschaften sehen das aber anders und warnen vor Nachteilen für die Beschäftigten. Die GB-Chefin Fahimi fordert, Arbeitnehmer stärker einzubinden. In einem offenen Brief an die Bundesregierung fordern Musiker und Konzertveranstalter schärfere Regeln gegen Wucherpreise beim Wiederverkauf von Tickets. Dass Händler massenhaft Tickets kauften, um sie anschließend mit horrenden Preisaufschlägen wieder zu verkaufen, schadet der Branche und den Fans gleichermaßen. Zu den Unterzeichnern zählen unter anderem die Toten Hosen, Nina Tschuba, die Ärzte, Annen-Mai Kantereit und Johannes Oerding, aber auch Verbände, Veranstalter und Konzertagenturen.
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2: Große silberne Luftballons an einer Schnur über einem Acker im Tübinger Ortsteil Waldhausen. So will ein Landwirt Krähen vertreiben, die ihm seine frisch ausgesäten Maiskörner wegfressen. Die Krähen halten die Schatten der Ballons für kreisende Greifvögel und hauen ab. Aber im Gegensatz zu den Krähen finden Kinder die Ballons anscheinend sehr schön und klauen immer wieder welche. Der Landwirt bittet jetzt, damit zumindest so lange zu warten, bis die Saat aufgegangen ist. Walter Frevert, Neckaralb live in Waldhausen.
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3: Zurzeit keine Störungsmeldungen. Gute Fahrt.
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4: Die stehen in Reutlingen. Da wird in der Hermann-Ehlers-Straße geblitzt. Und außerdem in Reutlingen-Rommelsbach in der Wittumstraße steht ein Blitzer. Dann wird in Tübingen geblitzt auf der B296 Ortsausgang in Richtung Unterjesingen. Und in Tübingen-Frohndorf steht ein Blitzer in der Bleihofstraße. In Rottenburg am Neckar habe ich noch einen Blitzer in der Sühlchenstraße. Und dann wird in Balingen in der Bärstraße noch geblitzt.
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5: Ein kleines bisschen Sonne heute, ab und zu noch Regen bei bis zu 12 Grad. Schauen wir gleich mal auf den Neckaralb-Wettertrend. Morgen mehr Wolken bei ähnlichen Temperaturen und Donnerstag wieder recht regnerisch.
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6: Zurzeit keine Störungsmeldungen. Gute Fahrt.
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7: Die stehen in Reutlingen, da wird in der Hermann-Ehlers-Straße geblitzt und außerdem in Reutlingen-Rommelsbach in der Wittumstraße steht ein Blitzer. Dann wird in Tübingen geblitzt auf der B296 Ortsausgang in Richtung Unterjesingen und in Tübingen-Frohndorf steht ein Blitzer in der Bleihofstraße. In Rottenburg am Neckar habe ich noch einen Blitzer in der Sühlchenstraße und dann wird in Balingen in der Bärstraße noch geblitzt.
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6: Ein kleines bisschen Sonne heute, ab und zu noch Regen bei bis zu 12 Grad. Schauen wir gleich mal auf den Neckaralb-Wettertrend. Morgen mehr Wolken bei ähnlichen Temperaturen und Donnerstag wieder recht regnerisch.
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7: Mit Sebastian Fischer, guten Tag. Ein Streit um Macht und Posten hat heute die erste Sitzung des neu gewählten baden-württembergischen Landtags überschattet. Die AfD-Fraktion beantragte einen eigenen Kandidaten für das Amt des Landtagsvizepräsidenten, obwohl ein weiterer Stellvertreterposten nicht vorgesehen ist. Die anderen Fraktionen lehnten den Antrag ab. Zum neuen Landtagspräsidenten wurde der bisherige Innenminister Thomas Strobel gewählt, zu seiner Stellvertreterin die bisherige Amtsinhaberin Muterem Aras von den Grünen. Bundeskanzler Merz hat bei einem Treffen des Deutschen Gewerkschaftsbunds für tiefgreifende Sozialreformen geworben und dafür Pfiffe und Buhrufe kassiert. Deutschland könne nicht einfach so weitermachen wie in den letzten 20 Jahren, erklärte Merz in seiner Rede. Das Land müsse sich aufraffen.
8: Die Gewerkschafter fürchten Einschnitte bei der Rente und in der Gesundheitsvorsorge und lassen den Kanzler das spüren. Merz gibt Kontra, die Rentenreform mache man nicht aus Böswilligkeit, das sei Mathematik. Denn es gibt immer weniger junge Menschen, die die Renten immer mehr alter Menschen bezahlen. Rentenkürzungen seien aber nicht geplant. Die Bundesregierung will beim Koalitionsausschuss darüber sprechen,

0: Bei der Eröffnung des Deutschen Ärztetags in Hannover, so eine große Reform dürfe man nicht einfach durchs Parlament drücken. Seine Bitte an Gesundheitsministerin Warnken sei, sie erst einmal auf Hold zu setzen, um sie gemeinsam nachzubessern.
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2: Apfel, Birne, Blütenpracht. In Reutlingen startet am Donnerstag die Gartenmesse Gardenlife. Zum 23. Mal verwandelt sich der Volkspark in ein Paradies für Gartenfreunde. Rund 150 Aussteller zeigen 4 Tage lang Pflanzen, Gartengeräte, Deko und Kulinarisches. Die Eintrittspreise sind erstmals seit 10 Jahren leicht erhöht worden. Geändert haben sich auch die Öffnungszeiten. Karin Rothaupt, Neckaralb live in Reutlingen.
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3: Zurzeit keine Störungsmeldungen. Gute Fahrt.
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4: Die stehen in Reutlingen, da wird in der Hermann-Ehlers-Straße geblitzt und außerdem in Reutlingen-Rommelsbach in der Wittum-Straße steht ein Blitzer. Dann wird in Tübingen geblitzt auf der B296 Ortsausgang in Richtung Unterjesingen und in Tübingen-Pfrohndorf steht ein Blitzer in der Bleihofstraße. In Rottenburg am Neckar habe ich noch einen Blitzer in der Sühlchenstraße und dann wird in Balingen in der Bärstraße noch geblitzt.
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9: Ein kleines bisschen Sonne heute, ab und zu noch Regen bei bis zu 12 Grad. Schauen wir gleich mal auf den Neckaralb-Wettertrend. Morgen mehr Wolken bei ähnlichen Temperaturen und Donnerstag wieder recht regnerisch.
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10: Zurzeit keine Störungsmeldungen. Gute Fahrt.
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11: Die stehen in Reutlingen, da wird in der Hermann-Ehlers-Straße geblitzt und außerdem in Reutlingen-Rommelsbach in der Wittumstraße steht ein Blitzer. Dann wird in Tübingen geblitzt auf der B296 Ortsausgang in Richtung Unterjesingen und in Tübingen-Pfrohndorf steht ein Blitzer in der Bleihofstraße. In Rottenburg am Neckar habe ich noch einen Blitzer in der Sühlchenstraße und dann wird in Balingen in der Bärstraße noch geblitzt.
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8: 4 bis 10 Grad zwischen Neckar und Alb. Es wird verdammt kalt heute Nacht. Geht runter auf die Frostgrenze, teilweise minus 1 Grad. Und der Neckaralb bleibt Wettertrend. Morgen am Mittwoch 15 Grad, ab und zu ein bisschen Sonne. Donnerstag dann wieder ein bisschen verregnet.
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9: Mit Sebastian Fischer, guten Abend. In Stuttgart ist heute der neu gewählte Landtag erstmals zusammengekommen. Zum Präsidenten wählten die Abgeordneten den bisherigen Innenminister Strobel von der CDU, zu seiner Stellvertreterin die frühere Präsidentin Muterim Aras von den Grünen. Überschattet wurde die Sitzung von einem Streit um einen zweiten Vizeposten. Die AfD scheiterte mit ihrem Antrag. Grüne, CDU und SPD sehen dafür weder Anspruch noch Bedarf. Morgen soll Grünen-Spitzenkandidat Cem Özdemir dann zum neuen Ministerpräsidenten gewählt werden. In Deutschland werden Cyberangriffe immer mehr zum Problem. Laut einem neuen Bundeslagebild nehmen vor allem Erpressungsangriffe auf Unternehmen und Behörden weiter zu. Im vergangenen Jahr gab es mehr als 1000 Fälle. Bundesinnenminister Dobrindt fordert deshalb mehr Möglichkeiten für die Behörden.
10: Besonders häufig geht es um sogenannte Ransomware-Angriffe. Dabei verschlüsseln kriminelle Daten und verlangen Geld für die Freigabe. Betroffen sind vor allem kleinere und mittlere Unternehmen. Innenminister Dobrindt sagt, künstliche Intelligenz mache solche Attacken einfacher und gefährlicher. Deshalb plant die Bundesregierung ein neues Gesetz, damit Behörden künftig auch die Infrastruktur der Täter gezielt stören können. Zoe Tassovali, Nachrichtenredaktion.
9: In einem offenen Brief an die Bundesregierung fordern Musiker und Konzertveranstalter schärfere Regeln gegen Wucherpreise beim Wiederverkauf von Tickets. Dass Händler massenhaft Tickets kauften, um sie anschließend mit horrenden Preisaufschlägen wiederzuverkaufen, schadet der Branche und den Fans gleichermaßen. Zu den Unterzeichnern zählen unter anderem die Toten Hosen, Nina Chuba, die Ärzte.

0: Maßnahmen. Der Nachttierbereich ist jetzt besser ausgeleuchtet und es ist mehr Sicherheitspersonal unterwegs. Weitere Maßnahmen sind mit der Polizei abgesprochen, aber geheim. Die Sicherheit der Besucher hat höchste Priorität, so Wilhelma-Direktor Kölpin. Walter Frevert, Neckar-Alb-Live in Stuttgart.
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2: Zurzeit keine Störungsmeldungen. Gute Fahrt.
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3: Die stehen in Reutlingen, da wird in der Hermann-Ehlers-Straße geblitzt und außerdem in Reutlingen-Rommelsbach in der Wittumstraße steht ein Blitzer. Dann wird in Tübingen geblitzt auf der B296 Ortsausgang in Richtung Unterjesingen und in Tübingen-Pfrohndorf steht ein Blitzer in der Bleihofstraße. In Rottenburg am Neckar habe ich noch einen Blitzer in der Sühlchenstraße und dann wird in Balingen in der Bärstraße noch geblitzt.
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1: Mit mir Katharina Simon. Hallo.
0: Kais Reutlingen.
1: Zwischen Bad Urach und Hülben brauchen Autofahrer ab nächster Woche noch ein bisschen mehr Geduld. An der Landstraße werden die Strahlschutzplanken am Straßenrand erneuert. Deshalb ist die Strecke bis Ende Juni tagsüber abschnittsweise nur halbseitig frei. Der Verkehr läuft dann per Ampel an der Baustelle vorbei. Gebaut wird bewusst außerhalb der Hauptverkehrszeiten, um Staus klein zu halten. Hintergrund ist ein Sicherheitsupdate. Die alten Schutzplanken werden auf den aktuellen Stand gebracht.
0: Zollernalbkreis.
1: Das Land Baden-Württemberg steckt rund 6,9 Millionen Euro in den Denkmalschutz und auch der Zollernalbkreis profitiert davon. Knapp 226.000 Euro gehen an das ehemalige Dominikanerinnenkloster in Geislingen-Binsdorf. Mit dem Geld sollen unter anderem die Fassade und Teile des Gebäudes saniert werden. Insgesamt fördert das Land dieses Jahr 63 Kulturdenkmale von Kirchen bis hin zu historischen Gebäuden. Finanziert wird das Programm größtenteils über Lottomittel.
0: Kreis Tübingen.
1: Balance zur Vogelabwehr. Ein Landwirt aus Tübingen setzt im Kampf gegen Krähen auf silberne Heliumballons über seinen Maisfeldern. Die Ballons werfen Schatten und sollen dadurch Greifvögel imitieren. So bleiben die Krähen fern und die frisch gesäten Maiskörner im Boden. Im vergangenen Jahr hat das schon sehr gut funktioniert, so der Landwirt. Jetzt hat er aber ein anderes Problem. Spaziergänger nehmen die Ballons einfach mit. Von 25 Stück fehlen inzwischen schon 10. Der Landwirt appelliert, die Ballons sollten bitte die nächsten 3 Wochen etwa hängen gelassen werden. Danach seien die Maispflanzen stark genug, dann könne man die Balance auch mitnehmen.
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4: 4 bis 10 Grad zwischen Neckar und Alb. Es wird verdammt kalt heute Nacht. Geht runter auf die Frostgrenze, teilweise minus 1 Grad. Und der Neckaralb bleibt Wettertrend. Morgen am Mittwoch 15 Grad, ab und zu ein bisschen Sonne. Donnerstag dann wieder ein bisschen verregnet.
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5: Zurzeit keine Störungsmeldungen. Gute Fahrt.
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1: 4 bis 10 Grad zwischen Neckar und Alb. Es wird verdammt kalt heute Nacht. Geht runter auf die Frostgrenze, teilweise minus 1 Grad. Und der Neckaralb live Wettertrend. Morgen am Mittwoch 15 Grad, ab und zu ein bisschen Sonne. Donnerstag dann wieder ein bisschen verregnet.
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2: Ich bin Gisa Weber. Der Tankrabatt kommt mittlerweile größtenteils bei den Verbraucherinnen und Verbrauchern an. Das zeigt eine Untersuchung der Monopolkommission, die die Bundesregierung berät. Finn Riebesell, Freund Lieb.
3: Als Grund nennt das unabhängige Gremium vor allem den starken politischen und öffentlichen Druck. Auch der Blick auf die Preisanzeigen an den Tankstellen zeigt laut ADAC, dass der Dieselpreis im Schnitt unter 2 Euro gefallen ist. Die Monopolkommission sieht den Tankrabatt insgesamt sehr kritisch. Demnach kostet er den Staat sehr viel und entlastet sozial nur sehr ungleich. Auch deshalb sollte er aus Sicht der Kommission nicht verlängert werden.
2: Beim schwarz-roten Spitzentreffen im Kanzleramt jetzt am Abend werden wohl keine großen Entscheidungen fallen. Vizekanzler Klingbeil hat die Erwartungen vorab gebremst und sprach von einer Arbeitssitzung. Ziel sei ein gemeinsamer Fahrplan für die kommenden Reformen, mehr nicht. Deutschland gehört weltweit weiter zu den Top-Zielen für Cyberkriminelle. Letztes Jahr zählte das BKA rund 335.000 Fälle. Die Dunkelziffer dürfte deutlich größer sein. Einen großen Anstieg gab es bei sogenannten Ransomware-Angriffen, bei denen Lösegeld gefordert wird. Bundesinnenminister Alexander Dobrindt sagt:
4: Wir sind allerdings nicht wehrlos. Das BKA hat große Ermittlungserfolge in den vergangenen Jahren, auch im letzten Jahr, aufzuweisen. Es gibt eine Reihe von Maßnahmen, die auch öffentlich geworden sind, indem man erfolgreich Seiten runtergenommen hat, indem man erfolgreich vorgegangen ist gegen Kriminelle im Netz.
2: Kanzler Merz hat die angeschobenen Reformen der Bundesregierung verteidigt. Es geht dabei nicht um Sozialabbau, sagte der Kanzler beim Kongress des Deutschen Gewerkschaftsbundes. Die Reformen sollen Jobs erhalten und Jobs schaffen, so Merz. In Wien steht heute das erste Halbfinale des Eurovision Song Contests an. 15 Länder wollen einen von 10 Startplätzen im Finale haben, darunter Top-Favorit Finnland und auch Israel. Um Israels Teilnahme am ESC hatte es jede Menge Streit gegeben. 5 Länder boykottieren die Veranstaltung deswegen dieses Jahr. Deutschland ist als eines der großen Geldgeberländer wie immer automatisch im Finale am Samstag dabei. Sarah Engels mit ihrem Song Fire hat bei den Buchmachern kaum eine Chance auf den Sieg.
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5: Zurzeit keine Störungsmeldungen. Gute Fahrt.
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8: 4 bis 10 Grad zwischen Neckar und Alb. Es wird verdammt kalt heute Nacht. Geht runter auf die Frostgrenze, teilweise minus 1 Grad. Und der Neckaralb bleibt Wettertrend. Morgen am Mittwoch 15 Grad, ab und zu ein bisschen Sonne. Donnerstag dann wieder ein bisschen verregnet.
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9: Zurzeit keine Störungsmeldungen. Gute Fahrt.
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1: Ich bin Lisa Weber. Inzwischen wird der Tankrabatt von fast 17 Cent weitgehend an die Verbraucher weitergegeben. Das zeigt eine Untersuchung der Monopolkommission, die die Bundesregierung berät. Auch der ADAC meldet sinkende Preise. Diesel kostete zum Wochenstart im Schnitt wieder weniger als 2 Euro pro Liter. Der Tankrabatt gilt noch bis Ende Juni, könnte aber noch verlängert werden. Die Monopolkommission sieht das eher kritisch. Demnach kostet er den Staat sehr viel, entlastet sozial aber sehr ungleich. Cyberkriminelle haben Deutschland weiter fest im Visier. Das zeigen aktuelle Zahlen des BKA. Letztes Jahr zählten die Ermittler rund 335.000 Fälle im Bereich Cybercrime. Vor allem mittelständische Unternehmen, Behörden und kritische Infrastruktur wurden angegriffen. Eine immer größere Rolle spielt künstliche Intelligenz, sagt Bundesinnenminister Alexander Dobrindt.
2: Nicht nur, weil die Technik ausgefeilter wird, sondern weil auch die Schwelle der Nutzung geringer wird. Auch Menschen, die keine Experten im Bereich sind, können sich mit künstlicher Intelligenz diese Fähigkeiten sehr schnell aneignen. Automatisierung beispielsweise bei der Erstellung von Phishing-Webseiten.
1: Bundeskanzler Friedrich Merz rückt bei seinen Reformen nicht vom Kurs ab. Teils unter Buhrufen und Pfiffen verteidigte er beim Kongress des Deutschen Gewerkschaftsbundes die Pläne der Regierung, etwa bei den gesetzlichen Krankenkassen. Es geht nicht um sozialen Abbau, sondern um Reformen, so Merz. Und weiter?
3: Angesichts der Größe dieser Aufgabe kommt es nicht allein auf die Regierung an. Es müssen alle mittun und bereit sein, Verlust und Gewinn mit einem Blick auf das Wohl des Ganzen unseres Landes abzuwägen. Auch wenn es der ein oder andere kritisch sieht, beteiligen Sie sich daran, wo Sie es tun können.
1: Die Spitzen von Union und SPD beraten aktuell im Kanzleramt über künftige Reformen. Große Beschlüsse seien dabei aber nicht unbedingt zu erwarten, hieß es vorab aus den Reihen beider Parteien. Die Opposition kritisiert das und fordert schnelle Entscheidungen. Netflix hat Ärger am Hals. Der US-Bundesstaat Texas verklagt den Streaming-Giganten. Laut Generalstaatsanwalt sammelt Netflix illegal Nutzerdaten und benutzt Techniken, um vor allem junge Zuschauer süchtig zu machen. Netflix spricht von falschen und verzerrten Informationen.
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4: Zurzeit keine Störungsmeldungen. Gute Fahrt.
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3: Zurzeit keine Störungsmeldungen. Gute Fahrt.
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1: Ich bin Gisa Weber. Der Tankrabatt kommt mittlerweile größtenteils bei den Verbraucherinnen und Verbrauchern an. Das zeigt eine Untersuchung der Monopolkommission, die Bundesregierung berät. Finn Riebesel, Freund Lieb.
2: Als Grund nennt das unabhängige Gremium vor allem den starken politischen und öffentlichen Druck. Auch der Blick auf die Preisanzeigen an den Tankstellen zeigt laut ADAC, dass der Dieselpreis im Schnitt unter 2 Euro gefallen ist. Die Monopolkommission sieht den Tankrabatt insgesamt sehr kritisch. Demnach kostet er den Staat sehr viel und entlastet sozial nur sehr ungleich. Auch deshalb sollte er aus Sicht der Kommission nicht verlängert werden.
1: Deutschland gehört weltweit weiter zu den Top-Zielen für Cyberkriminelle. Letztes Jahr zählte das BKA rund 335.000 Fälle. Die Dunkelziffer dürfte deutlich größer sein. Einen großen Anstieg gab es bei sogenannten Ransomware-Angriffen, bei denen Lösegeld gefordert wird. Oftmals betroffen mittelständische Unternehmen. Insgesamt wurden letztes Jahr gut 13 Millionen Euro an Lösegeld gezahlt, damit die gekaperten Systeme wieder funktionieren. Pflege, Krankenversicherung, Rente. Die Reformliste der Bundesregierung ist lang. Beim Kongress des Deutschen Gewerkschaftsbundes hat Kanzler Friedrich Merz die Pläne gegen Kritik verteidigt. Wir müssen uns ändern, um zu erhalten, was uns gemeinsam wichtig ist, sagte Merz. Und mit Blick auf die Rente?
3: Reformvorhaben sind keine Bedrohung, sondern sie sind eine große Chance, meine Damen und Herren. Drei starke Säulen, gesetzlich, betrieblich und privat, werden zusammen ein verlässliches Gesamtversorgungsniveau ergeben, das insgesamt höher sein wird, als es allein die gesetzliche Rente erreichen kann.
1: Beim schwarz-roten Spitzentreffen im Kanzleramt jetzt am Abend werden wohl keine großen Entscheidungen fallen. Vizekanzler Klingbeil hat die Erwartungen vorab gebremst und sprach von einer Arbeitssitzung. Ziel sei ein gemeinsamer Fahrplan für kommende Reformen, mehr nicht. Auch die Union sieht das Treffen vor allem als Austausch und Planung. Die Opposition kritisiert das und fordert schnelle Entscheidungen. Cannes ist ab heute wieder Treffpunkt für Hollywood-Stars und andere Kinogrößen. Das internationale Filmfestival startet. Auch drei deutschsprachige Filme sind dieses Jahr im Wettbewerb um die Goldene Palme dabei. Sie gilt als einer der wichtigsten Filmpreise weltweit.
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4: Zurzeit keine Störungsmeldungen. Gute Fahrt.
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1: Kamrad, Hug Yourself.

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1: Zurzeit keine Störungsmeldungen. Gute Fahrt.
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1: Ich bin Hanna Messerschmidt. Der Tankrabatt kommt mittlerweile größtenteils bei den Verbraucherinnen und Verbrauchern an. Das zeigt eine Untersuchung der Monopolkommission, die die Bundesregierung berät. Finn Rebesell-Freundlieb.
2: Als Grund nennt das unabhängige Gremium vor allem den starken politischen und öffentlichen Druck. Auch der Blick auf die Preisanzeigen an den Tankstellen zeigt laut ADAC, dass der Dieselpreis im Schnitt unter 2 Euro gefallen ist. Die Monopolkommission sieht den Tankrabatt insgesamt sehr kritisch. Demnach kostet er den Staat sehr viel und entlastet sozial nur sehr ungleich. Auch deshalb sollte er aus Sicht der Kommission nicht verlängert werden.
1: Beim schwarz-roten Spitzentreffen im Kanzleramt jetzt am Abend werden wohl keine großen Entscheidungen fallen. Vizekanzler Klingbeil hat die Erwartungen vorab gebremst und sprach von einer Arbeitssitzung. Ziel sei ein gemeinsamer Fahrplan für kommende Reformen, mehr nicht. Bundeskanzler Friedrich Merz rückt bei seinen Reformen nicht vom Kurs ab. Teils unter Buhrufen und Pfiffen verteidigte er beim Kongress des Deutschen Gewerkschaftsbundes die Pläne der Regierung, etwa bei den gesetzlichen Krankenkassen. Es geht nicht um sozialen Abbau, sondern um Reformen, so Merz. Und weiter.
3: Angesichts der Größe dieser Aufgabe kommt es nicht allein auf die Regierung an. Es müssen alle mittun und bereit sein, Verlust und Gewinn mit einem Blick auf das Wohl des Ganzen unseres Landes abzuwägen. Auch wenn es der ein oder andere kritisch sieht, beteiligen Sie sich daran, wo Sie es tun können.
1: Deutschland gehört weltweit weiter zu den Top-Zielen für Cyberkriminelle. Letztes Jahr zählte das BKA rund 335.000 Fälle. Die Dunkelziffer dürfte deutlich größer sein. Einen großen Anstieg gab es bei sogenannten Ransomware-Angriffen, bei denen Lösegeld gefordert wird. Bei wichtigen Medikamenten will die EU weniger abhängig vom Ausland werden. Unterhändler von EU-Parlament und Mitgliedstaaten haben sich auf neue Regeln geeinigt. Details von Fabian Hoffmann.
4: Es geht um lebenswichtige Mittel wie Antibiotika, Insulin und Impfstoffe. Viele davon kommen aus Asien und da gab es und gibt's immer wieder Lieferengpässe. Die EU will jetzt die Produktion in Europa ankurbeln und Firmen fördern, die hier herstellen. Außerdem können sich Länder künftig zusammenschließen und gemeinsam Medikamente einkaufen. Parlament und Mitgliedstaaten müssen dem Deal noch zustimmen. Das gilt als Formsache, wenn wie hier ein Kompromiss ausgehandelt wurde.
1: Im südfranzösischen Cannes ist am Abend das internationale Filmfestival eröffnet worden. Der für die Herr-der-Ringe-Reihe bekannte Regisseur Peter Jackson bekam einen Ehrenpreis für sein Lebenswerk. Im Rennen um die begehrte Goldene Palme sind in diesem Jahr auch 3 deutsche Beiträge.
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5: Zurzeit keine Störungsmeldungen. Gute Fahrt.
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1: Ich bin Hanna Messerschmidt. Der Tankrabatt kommt mittlerweile größtenteils bei den Verbraucherinnen und Verbrauchern an. Das zeigt eine Untersuchung der Monopolkommission, die die Bundesregierung berät. Finn Rebesell-Freundlieb.
2: Als Grund nennt das unabhängige Gremium vor allem den starken politischen und öffentlichen Druck. Auch der Blick auf die Preisanzeigen an den Tankstellen zeigt laut ADAC, dass der Dieselpreis im Schnitt unter 2 Euro gefallen ist. Die Monopolkommission sieht den Tankrabatt insgesamt sehr kritisch. Demnach kostet er den Staat sehr viel und entlastet sozial nur sehr ungleich. Auch deshalb sollte er aus Sicht der Kommission nicht verlängert werden.
1: Beim schwarz-roten Spitzentreffen im Kanzleramt jetzt am Abend werden wohl keine großen Entscheidungen fallen. Vizekanzler Klingbeil hat die Erwartungen vorab gebremst und sprach von einer Arbeitssitzung. Ziel sei ein gemeinsamer Fahrplan für kommende Reformen, mehr nicht. Deutschland gehört weltweit weiter zu den Top 10 für Cyberkriminelle. Letztes Jahr zählte das BKA rund 335.000 Fälle. Die Dunkelziffer dürfte deutlich größer sein. Einen großen Anstieg gab es bei sogenannten Ransomware-Angriffen, bei denen Lösegeld gefordert wird. Bundesinnenminister Alexander Dobrindt sagt:
3: Wir sind allerdings nicht wehrlos. Das BKA hat große Ermittlungserfolge in den vergangenen Jahren, auch im letzten Jahr, aufzuweisen. Es gibt eine Reihe von Maßnahmen, die auch öffentlich geworden sind, indem man erfolgreich Seiten runtergenommen hat, indem man erfolgreich vorgegangen ist gegen Kriminelle im Netz.
1: Bei wichtigen Medikamenten will die EU weniger abhängig vom Ausland werden. Unterhändler von EU-Parlament und Mitgliedstaaten haben sich auf neue Regeln geeinigt. Details von Fabian Hoffmann.
4: Es geht um lebenswichtige Mittel wie Antibiotika, Insulin und Impfstoffe. Viele davon kommen aus Asien und da gab es und gibt's immer wieder Lieferengpässe. Die EU will jetzt die Produktion in Europa ankurbeln und Firmen fördern, die hier herstellen. Außerdem können sich Länder künftig zusammenschließen und gemeinsam Medikamente einkaufen. Parlament und Mitgliedstaaten müssen dem Deal noch zustimmen. Das gilt als Formsache, wenn wie hier ein Kompromiss ausgehandelt wurde.
1: Der britische Premierminister Starmer will trotz wachsendem Druck im Amt bleiben. Das hat er bei einer Kabinettssitzung erklärt. Nach der Wahlschlappe seiner Labour-Partei bei den Kommunalwahlen gab es zuletzt auch Rücktrittsforderungen aus den eigenen Reihen. Weniger Diebstähle, gleich hoher Schaden. So lautet die Bilanz des Gesamtverbands der deutschen Versicherungswirtschaft zu geklauten Fahrrädern in Deutschland. Letztes Jahr wurden rund 115.000 versicherte Räder gestohlen, weniger als zuvor. Der entstandene Schaden bleibt wegen vieler geklauter E-Bikes aber nahezu gleich.
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5: Auf der A7 Füssen-Reute Richtung Ulm. Achtung, zwischen Altenstadt und Illertissen hat es einen Unfall gegeben und es liegen Fahrzeugteile auf der Autobahn. Immer gut unterwegs mit Radio 7.
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1: Auf der A7 Füssen-Reute Richtung Ulm. Achtung, zwischen Altenstadt und Illertissen hat es einen Unfall gegeben und es liegen Fahrzeugteile auf der Autobahn. Immer gut unterwegs mit Radio 7.
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0: bangen aber viele der etwa 1200 Beschäftigten um ihre Jobs. Deutschland gehört weltweit weiter zu den Top 10 für Cyberkriminelle. Letztes Jahr zählte das BKA rund 335.000 Fälle. Die Dunkelziffer dürfte deutlich größer sein. Einen großen Anstieg gab es bei sogenannten Ransomware-Angriffen, bei denen Lösegeld gefordert wird. Bundesinnenminister Alexander Dobrindt sagt:
1: Wir sind allerdings nicht wehrlos. Das BKA hat große Ermittlungserfolge in den vergangenen Jahren, auch im letzten Jahr, aufzuweisen. Es gibt eine Reihe von Maßnahmen, die auch öffentlich geworden sind, indem man erfolgreich Seiten runtergenommen hat, indem man erfolgreich vorgegangen ist gegen Kriminelle im Netz.
0: Beim ersten ESC-Halbfinale haben sich 10 Länder ein Ticket fürs große Finale am Samstag gesichert. Neben Ländern wie Schweden, Israel und Griechenland ist auch Favorit Finnland weiter. Deutschland ist als eins der sogenannten Big Five-Länder automatisch im Finale.
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3: Auf der A7 Füssen-Reute Richtung Ulm. Achtung, zwischen Altenstadt und Illertissen hat es einen Unfall gegeben und es liegen Fahrzeugteile auf der Autobahn. Immer gut unterwegs mit Radio 7.
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1: Auf der A7 Füssen-Reute Richtung Ulm. Achtung, zwischen Altenstadt und Illertissen hat es einen Unfall gegeben und es liegen Fahrzeugteile auf der Autobahn. 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
1: Ich bin Hanna Messerschmidt. Das Spitzentreffen von Schwarz-Rot ist wie erwartet ohne große Beschlüsse zu Ende gegangen. Im Kanzleramt ging es am Abend darum, wie es nach dem Stopp der Entlastungsprämie weitergehen soll. Ziel war ein gemeinsamer Fahrplan für kommende Reformen, mehr nicht. Der Tankrabatt kommt mittlerweile größtenteils bei den Verbraucherinnen und Verbrauchern an. Das zeigt eine Untersuchung der Monopolkommission, die die Bundesregierung berät. Finn Rebesell, Freundlieb.
2: Als Grund nennt das unabhängige Gremium vor allem den starken politischen und öffentlichen Druck. Auch der Blick auf die Preisanzeigen an den Tankstellen zeigt laut ADAC, dass der Dieselpreis im Schnitt unter 2 Euro gefallen ist. Die Monopolkommission sieht den Tankrabatt insgesamt sehr kritisch. Demnach kostet er den Staat sehr viel und entlastet sozial nur sehr ungleich. Auch deshalb sollte er aus Sicht der Kommission nicht verlängert werden.
1: Bei wichtigen Medikamenten will die EU weniger abhängig vom Ausland werden. Unterhändler von EU-Parlament und Mitgliedstaaten haben sich auf neue Regeln geeinigt. Details von Fabian Hoffmann.
3: Es geht um lebenswichtige Mittel wie Antibiotika, Insulin und Impfstoffe. Viele davon kommen aus Asien und da gab es und gibt's immer wieder Lieferengpässe. Die EU will jetzt die Produktion in Europa ankurbeln und Firmen fördern, die hier herstellen. Außerdem können sich Länder künftig zusammenschließen und gemeinsam Medikamente einkaufen. Parlament und Mitgliedstaaten müssen dem Deal noch zustimmen. Das gilt als Formsache, wenn wie hier ein Kompromiss ausgehandelt wurde.
1: Die Menschen in Deutschland sind mit dem Gesundheitssystem so unzufrieden wie lange nicht mehr. Wie eine Umfrage der DAK Gesundheit zeigt, ist rund jeder Dritte nicht zufrieden damit. Vor allem lange Wartezeiten und Ärztemangel sorgen für Ärger. Deutschland gehört weltweit weiter